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1: Ich bin David Riemer. Die Gesundheitsreform der schwarz-roten Koalition ist beschlossen. Bundestag und Bundesrat haben grünes Licht für das Sparpaket gegeben. Damit sollen die Krankenkassenbeiträge möglichst stabil bleiben. Für gesetzlich Versicherte bedeutet das höhere Zuzahlungen und Einschnitte bei einzelnen Leistungen.
2: Die Reaktionen fallen entsprechend heftig aus. Ärzteverbände sprechen von wahllosen Kürzungen und warnen vor längeren Wartezeiten in den Praxen. Die Opposition befürchtet unter anderem finanzielle Probleme für Krankenhäuser. Die Bundesregierung hält dagegen. Ohne die Reform würden die Krankenkassenbeiträge im kommenden Jahr deutlich steigen. Künftig sollen unter anderem die kostenlose Mitversicherung von Ehepartnern eingeschränkt und homöopathische Leistungen auf Kassenkosten gestrichen werden. Zoe Tassovali, Nachrichtenredaktion.
1: Kai Wegner zieht die Reißleine. Nach monatelanger Kritik verzichtet Berlins regierender Bürgermeister auf eine weitere Spitzenkandidatur für die CDU bei der Abgeordnetenhauswahl im September. Er will aber bis zur Wahl noch regierender Bürgermeister bleiben.
3: Am Ende ist der Druck dann doch zu groß geworden. Es geht vor allem um Wegners Krisenmanagement beim großen Stromausfall in Berlin Anfang des Jahres. Er spielte an dem Tag, als es losging, Tennis, verschwieg das aber erst einmal. Und auch danach gab es immer wieder Ungereimtheiten, wann er sich denn nun wirklich um den Blackout kümmerte. Viel Vertrauen ging verloren, die Umfragewerte der CDU rauschten nach unten. Wer nun stattdessen im September bei der Wahl antritt, ist noch nicht bekannt. Wegner selbst will auch den Landesvorsitz in der Berliner CDU aufgeben. Aus Berlin, Thomas Brockt.
1: Die Feuerwehr ist in Nürnberg wegen eines großen Waldbrandes im Einsatz. Ein Campingplatz und ein Open-Air-Konzert in der Nähe des Messegeländes seien vorsorglich geräumt worden, sagte ein Polizeisprecher. Über Verletzte ist bisher nichts bekannt. Menschen sind laut Polizei derzeit nicht in Gefahr. Die Brandursache ist noch unklar. Die Waldbrandgefahr ist in Franken wegen der Trockenheit groß. Spanien hat bei der Fußball-WM Belgien mit 2:1 geschlagen und steht im Halbfinale. Mikel Merino erzielte in der 88. Minute das Siegtor und schoss Spanien damit zum ersten WM-Halbfinale seit dem Titelgewinn vor 16 Jahren. Im Halbfinale trifft Spanien am kommenden Dienstag auf Frankreich. Spanien mit der besten Defensive des Turniers trifft dann auf die beste Offensive.
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1: Ich bin David Riemer. Das Heizungsgesetz der früheren Ampelregierung ist bald Geschichte. Der Bundestag hat das neue Gebäudemodernisierungsgesetz beschlossen. Damit kippt die schwarz-rote Koalition zentrale Regelungen des bestehenden Gesetzes.
2: Vor allem der Kern des alten Gesetzes wird gekippt, die 65%-Regelung, die besagt, dass jede neu eingebaute Heizung mit 65% erneuerbaren Energien betrieben werden soll. Besonders der Union war das ein Dorn im Auge. Kein Reinregieren in den Heizungskeller, hieß es. Nun soll etwa neben Wärmepumpen auch der Einbau von Gas- und Ölheizungen weiter möglich sein. Allerdings ab 2029 mit einem immer größer werdenden Anteil CO2-neutraler Brennstoffe wie Biomethan. Umweltverbände warnen aber trotzdem vor Rückschritten beim Klimaschutz und höheren Kosten für Mieter, wenn Vermieter neue Gasheizungen einbauen. Aus Berlin, Thomas Brockt.
1: Im Süden Spaniens wütet ein verheerender Waldbrand. Die Löscharbeiten laufen, parallel suchen Einsatzkräfte nach Vermissten. Nach Angaben der Regionalregierung in Andalusien kamen mindestens 12 Menschen ums Leben, 23 weitere werden noch vermisst. Die Löscharbeiten werden durch hohe Temperaturen und starken Wind erschwert. Der Brand war am Donnerstagabend ausgebrochen. Als Ursache wird der Einsturz einer Stromleitung vermutet. Weniger Bürokratie, mehr Medaillen bei Olympia. Der Bundestag hat das neue Sportfördergesetz beschlossen. Herzstück der Reform ist eine unabhängige Spitzensportagentur in Leipzig, die künftig über Fördergelder in Millionenhöhe entscheiden soll.
3: Künftig soll nicht mehr einfach nach dem Gießkannenprinzip Geld verteilt werden. Stattdessen will die neue Agentur genauer hinschauen. Wer arbeitet erfolgreich? Wo entwickeln sich Talente besonders gut? Und wo braucht es Veränderungen? Der Deutsche Olympische Sportbund hofft, dass deutsche Athletinnen und Athleten damit bei Olympia- und Weltmeisterschaften wieder häufiger ganz vorne mitmischen und Medaillen holen. Bevor das Gesetz gilt, muss im Herbst aber noch der Bundesrat zustimmen. Zoe Tassovali, Nachrichtenredaktion.
1: Spanien steht im Halbfinale der Fußball-WM. Der Europameister gewann das Viertelfinale gegen Belgien mit 2:1. Mikel Merino erzielte in der 88. Minute das Siegtor und schoss Spanien damit zum ersten WM-Halbfinale seit dem Titelgewinn vor 16 Jahren. Im Halbfinale trifft Spanien am kommenden Dienstag auf Frankreich.
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1: Ich bin David Riemer. Das Heizungsgesetz der früheren Ampelregierung ist bald Geschichte. Der Bundestag hat das neue Gebäudemodernisierungsgesetz beschlossen. Damit kippt die schwarz-rote Koalition zentrale Regelungen des bestehenden Gesetzes.
2: Vor allem der Kern des alten Gesetzes wird gekippt, die 65%-Regelung, die besagt, dass jede neu eingebaute Heizung mit 65% erneuerbaren Energien betrieben werden soll. Besonders der Union war das ein Dorn im Auge. Kein Reinregieren in den Heizungskeller, hieß es. Nun soll etwa neben Wärmepumpen auch der Einbau von Gas- und Ölheizungen weiter möglich sein. Allerdings ab 2029 mit einem immer größer werdenden Anteil CO2-neutraler Brennstoffe wie Biomethan. Umweltverbände warnen aber trotzdem vor Rückschritt

0: beim Klimaschutz und höheren Kosten für Mieter, wenn Vermieter neue Gasheizungen einbauen. Aus Berlin, Thomas Brockt.
1: Im Süden Spaniens wütet ein verheerender Waldbrand. Die Löscharbeiten laufen, parallel suchen Einsatzkräfte nach Vermissten. Nach Angaben der Regionalregierung in Andalusien kamen mindestens 12 Menschen ums Leben, 23 weitere werden noch vermisst. Die Löscharbeiten werden durch hohe Temperaturen und starken Wind erschwert. Der Brand war am Donnerstagabend ausgebrochen. Als Ursache wird der Einsturz einer Stromleitung vermutet. Weniger Bürokratie, mehr Medaillen bei Olympia. Der Bundestag hat das neue Sportfördergesetz beschlossen. Herzstück der Reform ist eine unabhängige Spitzensportagentur in Leipzig, die künftig über Fördergelder in Millionenhöhe entscheiden soll.
2: Künftig soll nicht mehr einfach nach dem Gießkannenprinzip Geld verteilt werden. Stattdessen will die neue Agentur genauer hinschauen. Wer arbeitet erfolgreich? Wo entwickeln sich Talente besonders gut? Und wo braucht es Veränderungen? Der Deutsche Olympische Sportbund hofft, dass deutsche Athletinnen und Athleten damit bei Olympia- und Weltmeisterschaften wieder häufiger ganz vorne mitmischen und Medaillen holen. Bevor das Gesetz gilt, muss im Herbst aber noch der Bundesrat zustimmen. Zoe Tassovali, Nachrichtenredaktion.
1: Spanien steht im Halbfinale der Fußball-WM. Der Europameister gewann das Viertelfinale gegen Belgien mit 2:1. Mikel Merino erzielte in der 88. Minute das Siegtor und schoss Spanien damit zum ersten WM-Halbfinale seit dem Titelgewinn vor 16 Jahren. Im Halbfinale trifft Spanien am kommenden Dienstag auf Frankreich.
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1: Ich bin David Riemer. Vor einem Supermarkt in Berlin-Marienfelde läuft wegen einer Geiselnahme ein Großeinsatz der Polizei. Nach Angaben der Einsatzkräfte hat ein Mann am späten Abend eine Frau in seine Gewalt gebracht und bedroht. Der Täter befindet sich weiterhin im Gebäude, die Polizei steht mit ihm im Kontakt. Zu den Hintergründen der Tat ist bislang nichts bekannt, der Bereich um den Supermarkt ist abgesperrt. Die Gesundheitsreform der schwarz-roten Koalition ist beschlossen. Bundestag und Bundesrat haben grünes Licht für das Sparpaket gegeben. Damit sollen die Krankenkassenbeiträge möglichst stabil bleiben. Für gesetzlich Versicherte bedeutet das höhere Zuzahlungen und Einschnitte bei einzelnen Leistungen.
2: Die Reaktionen fallen entsprechend heftig aus. Ärzteverbände sprechen von wahllosen Kürzungen und warnen vor längeren Wartezeiten in den Praxen. Die Opposition befürchtet unter anderem finanzielle Probleme für Krankenhäuser. Die Bundesregierung hält dagegen. Ohne die Reform würden die Krankenkassenbeiträge im kommenden Jahr deutlich steigen. Künftig sollen unter anderem die kostenlose Mitversicherung von Ehepartnern eingeschränkt und homöopathische Leistungen auf Kassenkosten gestrichen werden. Zoe Tassovali, Nachrichtenredaktion.
1: Wer einen kaputten Toaster, Staubsauger oder eine Waschmaschine hat, soll künftig bessere Chancen auf eine Reparatur bekommen. Nachdem der Bundestag ein Gesetz dazu bereits Ende Juni beschlossen hatte, gab es nun auch vom Bundesrat grünes Licht.
3: Hersteller bestimmter Produkte wie etwa Waschmaschinen, Mobiltelefone, Tablets oder E-Bikes werden damit gesetzlich verpflichtet, ihre Produkte während der üblichen Lebensdauer zu einem angemessenen Preis zu reparieren. Außerdem müssen die Geräte künftig so gebaut sein, dass man sie reparieren kann. Wer also etwa den Akku so verbaut, dass ein Tausch nicht möglich ist, verstößt gegen das Gesetz. Die Neuregelung sieht auch Anreize für Verbraucher vor. Entscheiden Sie sich für eine Reparatur statt für den Tausch eines defekten Geräts, verlängert sich die laufende Gewährleistungsfrist um 12 Monate. Aus Berlin, Tine Klimach.
1: Spanien steht im Halbfinale der Fußball-WM. Der Europameister gewann das Viertelfinale gegen Belgien mit 2:1. Mikel Merino erzielte in der 88. Minute das Siegtor und schoss Spanien damit zum ersten WM-Halbfinale seit dem Titelgewinn vor 16 Jahren. Im Halbfinale trifft Spanien am kommenden Dienstag auf Frankreich.
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1: Ich bin David Riemer. Vor einem Supermarkt in Berlin-Marienfelde läuft wegen einer Geiselnahme ein Großeinsatz der Polizei. Nach Angaben der Einsatzkräfte hat ein Mann am späten Abend eine Frau in seine Gewalt gebracht und bedroht. Der Täter befindet sich weiterhin im Gebäude, die Polizei steht mit ihm in Kontakt. Zu den Hintergründen der Tat ist bislang nichts bekannt, der Bereich um den Supermarkt ist abgesperrt. Die Gesundheitsreform der schwarz-roten Koalition ist beschlossen. Bundestag und Bundesrat haben grünes Licht für das Sparpaket gegeben. Damit sollen die Krankenkassenbeiträge möglichst stabil bleiben. Für gesetzlich Versicherte bedeutet das höhere Zuzahlungen und Einschnitte bei einzelnen Leistungen.
2: Die Reaktionen fallen entsprechend heftig aus. Ärzteverbände sprechen von wahllosen Kürzungen und warnen vor längeren Wartezeiten in den Praxen. Die Opposition befürchtet unter anderem finanzielle Probleme für Krankenhäuser. Die Bundesregierung hält dagegen. Ohne die Reform würden die Krankenkassenbeiträge im kommenden Jahr deutlich steigen. Künftig sollen unter anderem die kostenlose Mitversicherung von Ehepartnern eingeschränkt und homöopathische Leistungen auf Kassenkosten gestrichen werden. Zoe Tassovali, Nachrichtenredaktion.
1: Wer einen kaputten Toaster, Staubsauger oder eine Waschmaschine hat, soll künftig bessere Chancen auf eine Reparatur bekommen. Nachdem der Bundestag ein Gesetz dazu bereits Ende Juni beschlossen hatte, gab es nun auch vom Bundesrat grünes Licht.
3: Hersteller bestimmter Produkte wie etwa Waschmaschinen, Mobiltelefone, Tablets oder E-Bikes werden damit gesetzlich verpflichtet, ihre Produkte während der üblichen Lebensdauer zu einem angemessenen Preis zu reparieren. Außerdem müssen die Geräte künftig so gebaut sein, dass man sie reparieren kann. Wer also etwa den Akku so verbaut, dass ein Tausch nicht möglich ist, verstößt gegen das Gesetz. Die Neuregelung sieht auch Anreize für Verbraucher vor. Entscheiden Sie sich für eine Reparatur statt für den Tausch eines defekten Geräts, verlängert sich die laufende Gewährleistungsfrist um 12 Monate. Aus Berlin.

0: Ine Klimach.
1: Spanien steht im Halbfinale der Fußball-WM. Der Europameister gewann das Viertelfinale gegen Belgien mit 2:1. Mikel Merino erzielte in der 88. Minute das Siegtor und schoss Spanien damit zum ersten WM-Halbfinale seit dem Titelgewinn vor 16 Jahren. Im Halbfinale trifft Spanien am kommenden Dienstag auf Frankreich.
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1: Ich bin Uli Reitinger. In einem Supermarkt im Süden Berlins hält ein Mann seit dem späten Freitagabend eine Frau als Geisel. Kurz nach 22 Uhr hatte der Täter die Frau in dem Rewe-Markt im Stadtteil Marienfelde in seine Gewalt gebracht und bedroht. Für solche Fälle geschulte Einsatzkräfte der Polizei haben Kontakt zu dem Geiselnehmer. Der Supermarkt ist großräumig abgesperrt. Ein Spezialeinsatzkommando steht bereit. Verlorene Pakete, verspätete Briefe oder beschädigte Sendungen. Bei der Bundesnetzagentur sind im ersten Halbjahr mehr als 35.700 Beschwerden über Post- und Paketdienste eingegangen. Die meisten davon richten sich gegen den Marktführer DHL.
2: Wenn das Paket einfach nicht ankommt oder der wichtige Brief spurlos verschwindet, ärgern sich viele sehr schnell. Aber genau solche Fälle landen inzwischen deutlich häufiger bei der Bundesnetzagentur. Die Deutsche Post hält die höheren Beschwerdezahlen allerdings für wenig aussagekräftig. Grund sei vor allem das neue, deutlich einfachere Meldesystem. Nach DHL sorgt vor allem der Paketdienst DPD für viele Beschwerden. Zoe Tassovali, Nachrichtenredaktion.
1: Das beschlossene Sparpaket der schwarz-roten Koalition bei den Gesundheitsausgaben löst Protest bei den Kommunen aus. Der Präsident des Deutschen Landkreistags, Achim Brötel, sagte den Zeitungen der Funke Mediengruppe, den Krankenhäusern drohten 2027 zusätzliche Belastungen, obwohl die Landkreise und Städte schon heute Milliarden aufbringen müssten, um ihre Kliniken vor der Insolvenz zu bewahren. Zum Sport. Spanien steht im Halbfinale der Fußball-WM. Der Europameister gewann das Viertelfinale gegen Belgien mit 2:1. Mikel Merino erzielte in der 88. Minute das Siegtor und schoss Spanien damit ins erste WM-Halbfinale seit dem Titelgewinn vor 16 Jahren.
3: Schon im Achtelfinale gegen Portugal hatte der eingewechselte Merino das entscheidende Tor erzielt. Auch diesmal ist er wieder der Matchwinner, keine 120 Sekunden nach seiner Einwechslung. Fabian Ruiz hatte Spanien zunächst in Führung gebracht, Charles de Ketelare gelang vor der Pause der Ausgleich. Damit endete auch die Rekordserie von Spaniens Torwart Unai Simon ohne Gegentor nach 649 Minuten. David Riemer, Sportredaktion.
1: Heute Abend und in der kommenden Nacht stehen aber erst einmal die letzten Viertelfinalspiele auf dem Programm. Um 23 Uhr trifft Norwegen auf England und Sonntag früh um 3 spielt Argentinien gegen die Schweiz.
4: Wir schauen aufs Wetter hier bei Radio Essen und das sieht heute richtig toll aus. Das wird ein richtig schöner Samstag, aktuell schon 18 Grad an der Radio Essen Wetterbude in Frillendorf. 30 Grad sind heute maximal drin und dazu wirklich heute keine einzige Wolke am Himmel. Genauso geht's dann eigentlich auch die nächsten Tage weiter. Ich schaue hier mal ganz kurz auf meinen Wettermonitor. Also im Prinzip nur Sonne und 30 Grad. Also wirklich eine perfekte Sommerwoche, die uns da bevorsteht. Der Radio Essen Verkehrsservice ist hier und da schauen wir kurz auf die Autobahn und in den Stadtverkehr. Ohne Meldung aber gerade schauen wir noch auf die Blitzer, da haben wir die Knöllchenkalle.

0: für euch auf der Langenberger Straße in Richtung Kupferdreh, auf der Reihe in Richtung Katernberg und auf der Ruhrallee stadtauswärts. Dankeschön an die rund 5000 Radio Essen Verkehrsmelderinnen und Verkehrsmelder.
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0: Ich bin Tobias Wolf, kommt gut rein in diesen Samstag.
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0: Welchley Arms. Legendary. Hier ist Radio Essen um ganz genau 7:30. Wir schauen aufs Wetter und das wird heute wieder ein richtig, richtig schöner Samstag. 19 Grad haben wir im Moment an der Radio Essen Wetterbude in Karnap und dazu gibt es heute richtig schönen blauen Himmel und einiges an Sonne. Also wirklich den ganzen Tag. Wahrscheinlich heute nicht mal mit irgendeiner Wolke. Die nächsten Tage sehen dann tatsächlich genauso schön aus wie heute. Wir kriegen weiterhin viel Sonne und Temperaturen so an die 30 Grad. Der Radio Essen Verkehrsservice ist hier nach wie vor ohne Meldungen von den Autobahnen und auch im Essener Stadtverkehr sieht es gerade ziemlich gut aus, aber ich habe Blitzer für euch. Die stehen auf der Langenberger Straße in Richtung Kupferdreh, auf der Reihe in Richtung Katernberg und auf der Ruhrallee stadteinwärts. Das sind die drei Knöllchen-Kallis, die blitzen natürlich auch an diesem frühen Samstagmorgen. Ansonsten, wie gesagt, alles frei. Ich wünsche euch eine gute Fahrt.
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0: Ich bin Tobias Wolf und jetzt geht's in die 80er hier bei Radio Essen. Hi zusammen.
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1: Mit Andreas Hecker. Spanien ist der zweite Halbfinalist. Der Europameister setzte sich in Los Angeles im europäischen Duell mit 2:1 gegen Belgien durch. Die Iberer waren in der ersten Halbzeit durch Fabian in Führung gegangen. Doch noch vor der Pause konnte de Ketelare mit der ersten Torchance für Belgien ausgleichen. Bis zur Schlussphase sah es dann nach Verlängerung aus, bis dem eingewechselten Merino in vorletzter Minute das Siegtor gelang. Am Dienstag trifft Spanien im Halbfinale auf Vize-Weltmeister Frankreich.
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2: Mit Daniel Dähling. Guten Morgen. Medikamente werden für Patienten teurer, die kostenlose Mitversicherung von Ehepartnern eingeschränkt und Ärzte sowie Krankenhäuser sollen weniger Geld bekommen. Die Bundesregierung hat ihr hochumstrittenes Sparprogramm für die gesetzliche Krankenversicherung verabschiedet, doch die Kritik daran ist groß. Die Opposition warnt vor deutlichen Nachteilen für die Krankenversicherten und sie befürchtet eine Pleitewelle bei Krankenhäusern. Auch die Städte und Kreise kritisieren das Sparpaket. Sie müssten jetzt schon Milliarden aufbringen, um Krankenhäuser vor der Pleite zu bewahren. Das sagt der Präsident des Deutschen Landkreistags Brötel den Funke-Zeitungen. Mehr Infos von David Riemer.
3: Auch im Rettungsdienst befürchtet Brötel Finanzierungslücken und eine schlechtere Versorgung. Der Bundesrat hatte das Sparpaket gebilligt. Es soll die gesetzlichen Krankenkassen im kommenden Jahr entlasten und weitere Beitragserhöhungen verhindern. Vorgesehen sind Ausgabenbremsen bei Praxen, Kliniken, Apotheken und der Pharmabranche, allerdings auch höhere Zuzahlungen für Medikamente. Laut Gesundheitsministerin Wagen wird eine auf rund 19 Milliarden Euro angewachsene Lücke geschlossen.
2: Und das ist für euren Morgen ansonsten auch noch wichtig. US-Präsident Trump droht dem Iran mit der vollständigen Vernichtung. Hintergrund sind Geheimdienstberichte aus Israel, wonach der Iran einen konkreten Plan habe, Trump zu ermorden. 1000 Raketen seien scharf gemacht und auf den Iran gerichtet, sagte Trump. Forscher vermuten unterdessen, dass der Iran dabei ist, seine Atomwaffenanlagen zu reparieren. Satellitenbilder ließen das vermuten, berichtet ein auf Nuklearthemen spezialisiertes Forschungsinstitut. In einem Berliner Supermarkt läuft seit dem Abend eine Geiselnahme. Ein Mann hat gegen 22 Uhr eine Frau in seine Gewalt gebracht. Die Polizei ist mit Spezialkräften im Stadtteil Marienfeld im Einsatz. Sie sagt, sie stehe im Kontakt mit dem Geiselnehmer. Nach der 5-monatigen Generalsanierung der Bahnstrecke Köln-Wuppertal-Hagen gibt es Probleme. Die Bahn hat die Strecke am Abend nicht wie geplant freigeben können. Wegen Unregelmäßigkeiten fallen heute auch noch 2 von 3 Regionalzüge pro Stunde aus. Die Strecke war seit Februar gesperrt und sollte gestern Abend wieder öffnen. Bei der Fußball-Weltmeisterschaft steht Spanien im Halbfinale. Die Spanier haben Belgien in der Nacht mit 2:1 geschlagen. Sie haben dabei auch von der Verletzung des belgischen Stammtorwarts profitiert. Sein Ersatz hatte in der Schlussphase gepatzt und den spanischen Siegtreffer damit ermöglicht. Das zweite Halbfinale entscheidet sich kommende Nacht. Um 23 Uhr spielt Norwegen gegen England und um 3 Uhr morgen früh Argentinien gegen die Schweiz. Und soweit die Meldungen mit Daniel Dähling.
4: Und wir schauen aufs Wetter hier bei Radio Essen. Und na, halt, da müssen wir mal kurz eine Pause machen. Bei der WM, da gibt's Trinkpausen und ihr macht jetzt am besten eine Lüftungspause. Es wird nämlich heute wieder ganz schön heiß. Bis zu 30 Grad kriegen wir heute wieder. Im Moment sieht das aber noch recht gut aus. 20 Grad haben wir im Moment an der Radio Essen Wetterbude in Bergerhausen. Dazu gibt's heute auf jeden Fall einiges an Sonne. Kaum eine Wolke ist unterwegs. Ich sehe hier wirklich nur blauen Himmel aus dem Studio. Richtig toll. Und das Beste an der ganzen Sache, auch die nächsten Tage, die bleiben so schön sonnig. Der Radio Essen Verkehrsservice ist hier um 8:03. Ohne Meldung heute früh, weder von den Autobahnen noch aus dem Essener Stadtverkehr. Ihr kommt also gut durch, aber die Knöllchenkallis, die stehen natürlich auch heute in der Stadt auf der Langenberger Straße Richtung Kupferdreh, auf der Reihe in Richtung Katernberg und auf der Ruhrallee stadtauswärts. Dankeschön an die rund 5000 Radio Essen Verkehrsmelderinnen und Verkehrsmelder.
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4: Es wird voll. Also richtig voll. Hier bei uns in der Redaktion. Mehrere hundert Leute kommen morgen. Zum Glück nacheinander, weil anders passt es auch, glaube ich, einfach nicht. Morgen ist nämlich City Trail und der geht mitten durch die Radio Essen Redaktion. Reden wir drüber gleich hier bei uns. Vorher noch Musik von Nick Kershaw und los geht's jetzt mit Axel und den Grosso. Hier ist More Than You Know.
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0: Essen steht auf zu Nick Kershaw. I won't let the sun go down on me. Guten Morgen, hier ist Radio Essen. Theater, Funke, Sparkasse und natürlich auch wir von Radio Essen. Alle sind mit dabei beim City Trail. Hunderte Läuferinnen und Läufer laufen einmal quer durch die Stadt und kommen eben auch hier bei uns in der Redaktion vorbei. Das wird auf jeden Fall ein ziemlich großer Spaß und Micha und Sandra freuen sich auch schon sehr auf morgen.
1: Ja, hi, ich bin der Micha aus Essen, den Essener City Trail. Auf den habe ich schon vor Jahren mitgemacht, letztes Jahr auch wieder. Großes Highlight war für mich zum Beispiel durch den Essener Ratssaal durch, ne, an der lebensgroßen Figur von Thomas Kufen oder quer durch die alte Synagoge.
2: Hallo, ich bin Sandra, ich komme aus Mülheim an der Ruhr und City Trail fand ich sehr spannend. Habe ich als Familie gemacht, um meiner Tochter Essen zu zeigen tatsächlich.
0: Ja, das klingt doch sehr schön. Also morgen geht's wieder einmal quer durch die Stadt und ihr könnt euch auch jetzt noch anmelden für den Essener City Trail. Karten gibt's für 35 €.

0: Das ist ganz neue Musik von Tom Gregory hier bei Radio Essen. Das ist How It Was Before.
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Einen schönen guten Morgen am Samstag, hier ist Radio Essen. Ich muss sagen, nee, so richtig passt das noch nicht von der Musik. Moment. Ha, das ist doch schon viel schöner. So Leute, 167 Tage sind es noch, dann ist Weihnachten. Vielleicht denkt ihr euch jetzt, ist der bekloppt? Es werden 30 Grad. Ja, wir müssen aber mal so kurz über ja, so weihnachtlich gemachte Songs sprechen. Mir ist nämlich was aufgefallen hier bei Ava Max. Achtung, jetzt diese 80er-Songs hier bei uns. Die klingen doch schon so ein bisschen nach Weihnachten, oder? Also ich finde schon. Ava Max, Maybe You're the Problem, gibt's jetzt hier bei Radio Essen für euren Samstagmorgen. Ich bin Tobias Wolf, halt zusammen.

0: Kathi?
1: Tobi?
0: Meinst du, du kannst die Radio Essen Nachrichten jetzt auch so schön schreien wie Emily Armstrong?
1: Oh, nee, ich glaube, das kann ich euch nicht antun.
0: Okay, gib mal dein Bestes, es ist jetzt 8:30.
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1: Das höchste Hochhaus der Stadt ist seit Donnerstagabend geräumt. Im Evonik Tower gibt es erhebliche Brandschutzmängel. Kaputt sind dabei wohl unter anderem die Sprinkleranlage, der Brandschutzaufzug und die Verbindungen zwischen den Brandschutzsystemen. Erst Anfang Juli war Evonik in den Tower eingezogen. Wie lange das Gebäude geschlossen bleibt, ist noch unklar. Bis morgen soll der Eigentümer ein neues Brandschutzkonzept bei der Stadt einreichen. Die Rehe hier in Essen rennen aktuell wieder ohne jede Vorsicht auf die Straße. Auch tagsüber. Die Tiere sind nämlich in der Paarungszeit, erklärt Stefan Schulte von der Kreisjägerschaft im Radio Essen Interview.
3: Die Böcke nehmen die Duftstoffe wahr und folgen dem Rehwild. Sie sind dann sehr stark Testosteron gesteuert und achten einfach nicht mehr auf die sonstige Vorsicht, gerade eben an Straßen. Die Böcke folgen einfach dem weiblichen Rehwild.
1: Aufpassen müsst ihr zum Beispiel an der Bochumer Landstraße, am Schürweg oder an der Meisenburgstraße. Einfach überall da, wo es grün ist. Und jetzt noch eine Nachricht aus Berlin. In einem Supermarkt im Süden Berlins hält ein Mann seit dem späten Abend eine Frau als Geisel. Kurz nach 22 Uhr hatte der Täter die Frau in dem Rewe-Markt im Stadtteil Marienfelde in seine Gewalt gebracht und bedroht. Die Polizei ist vor Ort und habe Kontakt zu dem Geiselnehmer. Sein Motiv ist bisher nicht bekannt.
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1: Klettern, Balancieren und Rutschen auf mehreren Spielplätzen in Essen können Kinder jetzt auf neuen Spielgeräten spielen. Im Krupppark steht zum Beispiel ein großer neuer Kletterturm mit Rutsche. Auch am Isenbergplatz und auf dem Spielplatz an der Grasmannstraße sind neue Spielgeräte dazugekommen. Die Stadt hat dort unter anderem neue Kletteranlagen, Rutschen und eine Sandbaustelle aufgebaut. Und das waren die Radio Essen Nachrichten mit Kathi Strickeling. 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
0: Schauen wir aufs Wetter hier bei Radio Essen. Das wird heiß, aber nicht zu heiß, also zumindest meiner Meinung nach. Kathi, ich habe gerade schon gehört, dir ist das so ein bisschen zu viel heute, ne?
1: Ja, ich wohne im Dachgeschoss, also ich gehe eigentlich immer nur rein, stelle meine Sachen ab und gehe dann wieder raus.
0: Es werden auch heute wieder 30 Grad hier bei uns in der Stadt. Im Moment sind es aber noch angenehme 21 an der Radio Essen Wetterbude in Überruhr. Und dazu gibt es heute wirklich den ganzen Tag Sonne. Die nächsten Tage bleiben dann auch so konstant die ganze Zeit Sonne eigentlich bei maximal 30 Grad. Der Radio Essen Verkehrsservice ist hier nach wie vor ohne Meldungen von den Autobahnen und auch im Essener Stadtverkehr kommt ihr gerade gut durch. Aber ich habe noch einen der drei Knöllchenkalles für euch, steht auf der Ruhrallee stadtauswärts. Dankeschön an die rund 5000 Radio Essen Verkehrsmelderinnen und Verkehrsmelder.
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0: Wir machen gleich einen kleinen Ausflug nach Japan zusammen mit Alpha Will. Big in Japan gibt's gleich. Und los geht's jetzt mit Kato und John. Hier ist Turn the Lights Off.
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Fergie. Big Girls Don't Cry. Hier ist Radio Essen und man kann so ein bisschen sagen, es ist das Comeback des Jahres. Angela Merkel ist zurück im Kanzleramt. Jetzt denkt ihr, Mensch, was habe ich denn jetzt verpasst? Ja, Moment, es ist nur ein Gemälde.

0: an der Wand. Unser Kunstkritiker des Vertrauens hat sich das Ganze mal angeschaut.
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4: Angela Merkel ist wieder da. Friedrich Merz ist ganz kurz zusammengezuckt und meinte, Moment mal, ich habe doch gar keinen Elfer verschossen. Nein, sie will doch gar nicht zurück ins Kanzleramt. Kommt sie aber trotzdem als Porträt. Angela Merkels offizielles Staatsporträt ist fertig und wurde in Berlin feierlich enthüllt. Und ich hab's gesehen und muss zugeben, ja, das Bild gefällt mir richtig gut. Dieses angedeutete Lächeln, dieses warme, fast schon florentinische Licht um sie herum. Ja, für mich jetzt schon die deutsche Mona Lisa. Ein Meisterwerk, bei dem jedes Detail stimmt. Selbst die dicke Bernsteinhalskette und natürlich der blaue Bläser. Und sowas wünschen sich ja viele Frauen. Einen blauen Bläser. Oh lala. Am meisten mag ich aber die Vorstellung, dass Friedrich Merz demnächst jeden Morgen auf dem Weg zum Schreibtisch am Mutti vorbeilaufen muss.
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0: falls ihr euch jetzt gerade fragt, Moment, diese Melodie, die hatten wir doch gerade erst. Ja, genau richtig. Purple Disco Machine und Kungs, die haben für Substitution einfach mal die Melodie von Big in Japan übernommen. Hatten wir vor so 15 Minuten hier in der Playlist bei Radio Essen. Gleich vor den Nachrichten noch den Sonnentanz von Klangkarussell.
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3: Mit Daniel Dähling. Guten Morgen. Von der Postkarte aus dem Urlaub zu Rechnungen bis hin zu großen Paketen aus dem Netz. Mit der Post hat jeder mehr oder weniger oft Kontakt und nicht immer läuft dort alles so, wie es soll. Immer häufiger legen Verbraucherinnen und Verbraucher deshalb Beschwerde bei der Bundesnetzagentur ein. Sie hat dieses Jahr bisher über 35.000 Meldungen bekommen, um die Hälfte mehr als vor einem Jahr. Die Zahlen seien aber mit Vorsicht zu genießen, sagt nicht nur die Behörde selbst. Zoe Tasovali berichtet für uns.
4: Wenn das Paket einfach nicht ankommt oder der wichtige Brief spurlos verschwindet, ärgern sich viele sehr schnell. Aber genau solche Fälle landen inzwischen deutlich häufiger bei der Bundesnetzagentur. Die Deutsche Post hält die höheren Beschwerdezahlen allerdings für wenig aussagekräftig. Grund sei vor allem das neue, deutlich einfachere Meldesystem. Auffällig ist aber auch, nach DHL sorgt vor allem der Paketdienst DPD für viele Beschwerden. Größere regionale Problemfälle hat die Bundesnetzagentur nicht festgestellt.
3: Und jetzt weitere Meldungen, kurz und kompakt. Das beschlossene Sparpaket der Regierung bei den Gesundheitsausgaben löst Protest bei den Kommunen aus. Den Krankenhäusern drohten nächstes Jahr zusätzliche Belastungen, sagt der Präsident des Deutschen Landkreistags den Funke-Zeitungen. Dabei müssten Städte und Kreise schon heute Milliarden aufbringen, um ihre Kliniken vor der Pleite zu bewahren. Es gibt in NRW immer weniger Sprengattacken auf Geldautomaten. Im ersten Halbjahr seien es nur noch 11 Fälle gewesen, sagt das Landeskriminalamt. Vor einem Jahr waren es 19. Der Grund dürften vor allem Farbklebpatronen sein. Sie machen die Geldscheine bei einer Explosion unbrauchbar. Nach 5 Monaten Generalsanierung ist die Bahnstrecke Köln-Wuppertal-Hagen wieder in Betrieb. Weil die Arbeiten aber nicht rechtzeitig fertig geworden sind, fallen heute auf der Strecke noch viele Regios aus. Weiter gesperrt ist die wichtige Bahnstrecke zwischen Düsseldorf und Köln. Hier ermittelt die Polizei, weil möglicherweise dort gestern absichtlich Brände an Kabeltrassen gelegt worden sein könnten. Die Strecke bleibt wohl noch bis zum Nachmittag gesperrt. Bei der Fußball-Weltmeisterschaft steht mit Spanien der zweite Halbfinalist fest. Die Iberer haben in der Nacht im europäischen Duell gegen Belgien mit 2:1 gewonnen. Andreas Hecker aus unserem WM-Studio. Aus belgischer Sicht war es ein unglückliches WM-Aus.
5: Das war es in der Tat, denn Europameister Spanien war wie erwartet überlegen mit deutlich mehr Ballbesitz und ging nach einer halben Stunde durch Fabian auch in Führung. Doch noch vor der Pause konnte de Ketelare für Belgien ausgleichen. Bis in die Schlussphase hinein blieb es spannend, doch dann sorgte Joker Merino wie schon im Achtelfinale gegen Portugal mit seinem Treffer in der 88. Minute für die Entscheidung. Spanien trifft damit am Dienstag im Halbfinale auf Vize-Weltmeister Frankreich, der sich tags zuvor gegen Marokko durchgesetzt hatte.
3: Danke, Andreas Hecker im WM-Studio. Und soweit die Meldungen mit Daniel Dähling.
6: Und wir schauen aufs Wetter hier bei Radio Essen und das ist sonnig, also wirklich sehr sonnig. Es gibt heute keine einzige Wolke am Himmel und deswegen natürlich auch kein Regen. So sieht auch dieses ganze Wochenende aus, wirklich perfekt meiner Meinung nach. 22 Grad, die sind es im Moment an der Radio Essen Wetterbude in Stadtwald. 30 Grad schaffen wir maximal, also wirklich perfektes Grillwetter heute. Die nächsten Tage, die sehen dann wie gesagt genauso aus. Sonne, keine Wolken und Temperaturen von bis zu 30 Grad. Hier ist der Radio Essen Verkehrsservice für euch jetzt um kurz nach 9. Nach wie vor ohne Meldungen von den Autobahnen und auch im Essener Stadtverkehr kommt ihr gerade gut durch. Ich gebe euch noch einen der drei Knöllchenkalles mit. Steht auf der Ruhrallee stadtauswärts. Dankeschön an die rund 5000 Radio Essen Verkehrsmelderinnen und Verkehrsmelder.
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6: Schön nach Feierabend eine Runde mit Freunden treffen.

0: und dabei ein gutes Getränk. Das klingt für mich nach dem absolut perfekten Abend, muss ich sagen. Das geht bei diversen Feierabendmärkten hier bei uns in der Stadt auch ziemlich gut. Diese Woche war das erste Mal Schönebeck dran und wir von Radio Essen waren natürlich mit dabei und wir schauen gleich nochmal zurück hier bei uns. Vorher gibt's noch Musik von Savage Garden und von Loy. Ich bin Tobias Wolf. Hi zusammen.
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0: Garden. Truly, Madly, Deeply. Hier ist Radio Essen und so hier klang das bestimmt auch in Schönebeck am Donnerstag. Da war nämlich das erste Mal Feierabendmarkt auf der Dorfwiese. Kann eigentlich nur gut werden, würde ich sagen. Und so war es dann auch. Und es war auch ganz bestimmt nicht der letzte Feierabendmarkt.
1: Ja, großartig. Nette Menschen, schönes Wetter. Top, besser kann es nicht sein.
2: Und alles sehr friedlich und wir sind halt in Schönebeck. In Schönebeck ist alles schön.
3: Ja, man geht halt nach der Arbeit hier hin, ganz entspannt, muss sich nicht großartig aufbrezeln, einfach direkt nach Feierabend mit Leuten aus der Nachbarschaft was trinken, mit Freunden. Passt super.
0: Ja, Jens, Nadine und Anja kannten so ziemlich jeden auf der Dorfwiese in Schönebeck. Das ist eben so. Alle kennen sich da seit der Kindheit. Kindheit hat auch alles irgendwie Vor- und Nachteile, würde ich sagen. Laura und Lisa haben unserem Stadtreporter das mit dem Dorfleben da mal so ein bisschen erklärt.
4: Sehr schön hier, ja. Auf jeden Fall gutes Wetter, gute Stimmung. Richtig schön, ja.
5: Ja, wir sind gerade erst angekommen. Wir wollten mal gucken, was jetzt hier für Getränke gibt. Aber freuen uns, dass das erste Mal jetzt in Schönebeck ist.
6: Aber ihr kennt ja jeder jeden, ne?
4: Ja, eigentlich schon. Also wir sind gerade erst angekommen, aber unsere Freundin haben wir schon verloren. Die hat schon die Freunde vom Nachbarn gesehen, deswegen meine Oma ist ja auch noch irgendwo. Also hier ist immer was los, ja.
6: 3-4 Generationen auf einer Wiese.
5: Ja, das stimmt. Das ist echt immer schön, dass man hier irgendwie zusammenkommt und jeder hat so seine eigenen Stände hier irgendwie. Also es ist immer ein guter Mix.
0: Ja, der erste Feierabendmarkt in Schönebeck war also ein voller Erfolg. Und der nächste Feierabendmarkt, der ist dann nächste Woche am Donnerstag in Burg Altendorf. Und da ist es auch sehr schön dörflich, meint unser Radio Essen Stadtreporter Kostas Mitsalis. Eine Liste mit allen Feierabendmärkten, die gibt's online bei uns auf radioessen.de.
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neu bei uns. Gentleman und Michael Patrick Kelly mit Wildfire. So, und Leute, jetzt gucke ich hier mal ganz kurz, setze mich mal kurz ans Klavier. Ja, The Script und Will.i.am jetzt hier bei Radio Essen mit Hall of Fame. Schönen Samstagmorgen euch.

0: The Script Hall of Fame. Hier ist Radio Essen am Samstagmorgen. Hi zusammen.
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0: Macklemore, Ryan Lewis und Ray Dalton hier bei Radio Essen mit Can't Hold Us. Es ist jetzt 9:30 und Kathi Strickeling ist da. Hallo.
1: Hallo.
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3: Der Evonik Tower hier bei uns in Essen ist seit Donnerstagabend geräumt. Grund sind erhebliche Mängel beim Brandschutz im höchsten Gebäude unserer Stadt. Kaputt sind wohl unter anderem die Sprinkleranlage und der Brandschutzaufzug. Außerdem funktioniert die Kommunikation zwischen den einzelnen Brandschutzsystemen wohl nicht richtig. So löst zum Beispiel die Sprinkleranlage aus, ein Alarm wird aber nicht automatisch weitergegeben. Wie lange das Gebäude geschlossen bleibt, ist noch unklar. Stellt euch vor, ihr geht morgens aus dem Haus und seht, dass jemand eure Hauswand mit Graffiti besprüht hat. Das ist nicht nur ärgerlich, sondern kann auch ziemlich teuer werden. Mit einem neuen Förderprogramm will die Stadt euch jetzt bei der Entfernung von illegalen Graffitis helfen. Besonders Gebäude, die zum Beispiel an einer öffentlichen Straße stehen und das Graffiti dann auch noch andere Menschen stört, sollen wieder sauber werden. Dafür übernimmt die Stadt auch bis zu 75% der Reinigungskosten. Und jetzt noch eine Nachricht aus Berlin. Die Geiselnahme in einem Supermarkt im Berliner Stadtteil Marienfelde dauert an. Seit 22 Uhr hat ein Mann eine Frau in einem Rewe-Markt in seiner Gewalt. Die Polizei ist vor Ort. Über sein Motiv ist bisher nichts bekannt.
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3: Ein großer neuer Kletterturm mit Rutsche, Slackline und Balancierstangen. Den gibt es jetzt auf dem Krupp-Spielplatz im Westviertel. Auch die Spielplätze am Isenbergplatz und an der Grassmannstraße haben neue Spielgeräte bekommen. Unter anderem eine überdachte Sandbaustelle mit Schaufeln. Und das waren die Radio Essen Nachrichten mit Kathi Strickeling. 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
0: Und damit schauen wir aufs Wetter hier bei Radio Essen. Das sieht richtig toll aus. Viel Sonne gibt's und dazu heute auch wirklich blauen Himmel. 23 Grad sind's im Moment an der Radio Essen Wetterbude in Krai. Und die nächsten Tage, die sehen einfach nur toll aus. Sonne, Sonne, Sonne und dabei dann immer über 30 Grad so. Der Radio Essen Verkehrsservice ist hier um 9:40. Da schauen wir auf die A40 Essen Richtung Duisburg. Zwischen Frohnhausen und Mühlheim Heimaterde, da dauert es gerade 5 Minuten länger. Da steht hier ein kleines bisschen im Stau. Im Essener Stadtverkehr ansonsten gerade nichts los. Da kommt ihr überall gut durch. Aber ich gebe euch noch einen der 3 Knöllchen-Kallis mit auf den Weg. Steht auf der Langenberger Straße in Richtung Kupferdreh. Dankeschön an die rund 5000 Radio Essen Verkehrsmelderinnen und Verkehrsmelder.
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0: Ich bin Tobias Wolf und ich habe jetzt Musik von Holly Humberstone für euch. To Love Somebody.
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0: Ellie Goulding, Love Me Like You Do. Hier ist Radio Essen am Samstagmorgen. Und hoch über der Stadt zwischen Werden und Schür, da gibt es jetzt was Neues, nämlich eine neue Adventure-Golf-Anlage. Zu jeder der 18 Bahnen da gehört ein ganz besonderes Highlight aus dem Ruhrgebiet.
1: Von den Bahnen her, die waren alle cool.
2: Als erstes hatten wir den Tetraeder da oben, dann war die Grugerhalle und Villa Hügel.
3: Gasometer.
4: Mal was ganz Neues, ne?
0: Ja, auch der Doppelbock auf Zollverein oder das alte Essener Rathaus sind Teil der Bahnen da. Gebaut wurde das alles von den ja ungefähr 50 Azubis der Jugendberufshilfe hier bei uns aus Essen. Trotzdem muss man sagen, einigen Besucherinnen und Besuchern fehlen noch zwei Wahrzeichen, sagt der Betreiber Leon Wurring.
5: Also wir haben ja ganz viele Fußballvereine hier und fußballbegeisterte Menschen, die dann auch sagen, hier mal die Felddienstarena oder den Signal Iduna Park, den könnte man hier auch hinpacken. Aber ja, wir haben uns ganz bewusst am Anfang erstmal dazu entschieden, dass die fußballerische Komponente rauszulassen. Aber wir sind immer noch in der Entwicklung und wenn wir der Meinung sind, da ist noch ein passendes Wahrzeichen, was wir mit aufnehmen wollen würden, dann machen wir das auch.
0: Ja, viele schöne Bilder der neuen Minigolfanlage am Ruterhof zwischen Werden und Schür seht ihr jetzt auf radioessen.de. Da steht auch noch mehr zu den Öffnungszeiten und was der ganze Spaß euch kostet. Bei uns im Radio gibt's jetzt Kelly Clarkson, das ist Breakaway. Radio Essen ist hier am Samstagmorgen. Hi zusammen.

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0: Mark Forster geht mit diesem Lied ein bisschen zurück zu seinen Wurzeln, mit diesen Streichern die ganze Zeit. Klingt so ein bisschen nach Au Revoir. Zumindest würde ich das sagen. Gleich vor den Nachrichten um 10 gibt's noch Sommermusik von Alvaro Soler. La Cintura gibt's gleich hier bei Radio Essen. Habt einen schönen Samstag.
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1: Mit Andreas Hecker. Europameister Spanien ist der zweite Halbfinalist. Im europäischen Duell setzten sich die Iberer in Los Angeles durch einen späten Treffer von Merino mit 2:1 gegen Belgien durch. Für die Spanier ist es die erste Halbfinalteilnahme bei einer WM seit 16 Jahren, indem sie am Dienstag auf Vize-Weltmeister Frankreich treffen. Gesucht werden heute noch die Halbfinalisten am Mittwoch. Dabei gehen die Viertelfinalspiele mit den Duellen England zu Norwegen und Argentinien gegen die Schweiz weiter.
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2: Mit Daniel Dähling. Guten Tag. Wie viele Menschen leben auf der Erde? So ganz genau ist das nicht bekannt. Die Vereinten Nationen gehen von 8,3 Milliarden Menschen derzeit aus. Klar ist aber, heute vor 39 Jahren wurde die Grenze von 5 Milliarden Menschen auf der Erde überschritten. Deshalb ist der heutige Tag der sogenannte Weltbevölkerungstag. Der Gedenktag soll auf die Auswirkungen der Bevölkerungsentwicklung weltweit aufmerksam machen. Jonas Mikulajczak hat mehr Infos.
3: Zurzeit gibt es so viele Menschen wie noch nie und es werden auch immer mehr. So sagen es zumindest Zahlen der Vereinten Nationen. Die UN schätzt die aktuelle Erdbevölkerung auf ca. 8,3 Milliarden Menschen. Laut Prognose soll diese bis in die 2080er Jahre auf gut 10 Milliarden steigen und damit ihren Höchststand erreichen. Besonders in den afrikanischen Ländern südlich der Sahara kommen immer mehr Kinder auf die Welt. Dafür sinkt die Geburtenrate in Ländern wie Japan, Russland, China und auch Deutschland. Hier lebten 2025 laut Statistischem Bundesamt 83,5 Millionen Menschen, 0,1% weniger als im Jahr davor.
2: Und das hier sind weitere Meldungen für euren Samstag. Gute Nachrichten gibt es aus Berlin. Die Geiselnahme in einem Supermarkt ist beendet. Ein Mann hatte gestern Abend eine Frau als Geisel genommen. Nach über 10 Stunden, sagte ein Polizeisprecher gerade eben, der Täter sei überwältigt und die Geisel befreit. Rettungskräfte kümmern sich um die Frau, sie stehe unter Schock. Über die Hintergründe der Tat ist bisher noch nichts bekannt. Briefe kommen nicht an, Pakete sind kaputt. Aus Frust über die Post- und Paketdienste gibt es immer mehr Beschwerden bei der Bundesnetzagentur. Die Behörde spricht von über 35.000 Fällen bisher in diesem Jahr, um die Hälfte mehr als vor einem Jahr. Grund für die hohen Zahlen sei aber auch ein deutlich einfacher Beschwerdeweg als früher. Die meiste Kritik gab es an Post und DHL vor dem Paketdienst DPD. Auf den Bahamas ist ein Flugzeug abgestürzt. Die Polizei hat den Tod des Piloten und 9 weiterer Menschen an Bord bestätigt. Das Kleinflugzeug sei am Hauptstadtflughafen des Inselstaates zu einem Inlandsflug gestartet. Ein Grund für den Absturz ist noch nicht bekannt. Der Bahnverkehr im Rheinland macht weiter Probleme. Nach einem Feuer an der Bahnstrecke zwischen Düsseldorf und Köln ist weiter unklar, wie lange die Strecke noch gesperrt bleibt. Das sei nicht absehbar, sagte ein Bahnsprecher am Morgen. Die Reparatur werde bis mindestens zum Nachmittag dauern. Die Bahn leitet den Nah- und Fernverkehr um. Die Folge sind Verspätungen von etwa 30 Minuten. In Langenfeld und Leverkusen hatte es gestern Vormittag an 2 Stellen gebrannt. Die Polizei ermittelt. Denn möglicherweise seien die Brände an der Trasse absichtlich gelegt worden. Auch auf der Bahnstrecke Köln-Wuppertal gibt es Probleme. Nach dem Ende der 5-monatigen Generalsanierung gestern Abend kann bisher nur ein Teil der Züge wieder fahren. Die Bahn spricht von Unregelmäßigkeiten bei den Bauarbeiten. Ausfälle gäbe es noch bis zum Abend, heißt es im Portal Zuginfo NRW. Und soweit die Meldungen mit Daniel Dähling.
4: Wir schauen aufs Wetter hier bei Radio Essen und das sind irgendwie die perfekten Sommertage im Moment meiner Meinung nach. Schon sehr warm, aber so, dass man draußen noch irgendwas machen kann und auch drin in der Dachgeschosswohnung. Ja, ich weiß, es ist warm, aber ich finde, es geht im Moment noch. 25 Grad haben wir an der Radio Essen Wetterbude in Fischlaken. Bis zu 30 sind heute wieder drin und dazu gibt es wirklich den ganzen Tag Sonne ohne eine Wolke am Himmel. Die nächsten Tage, die geht es dann so weiter. Warm, 30 Grad und sonnig. Der Radio Essen Verkehrsservice ist hier und da schauen wir auf die A40 Essen Richtung Duisburg zwischen Mühlheim an der Ruhr und dem Kreuz Kaiserberg. Da dauert es gerade 5 Minuten länger für euch. Ansonsten sieht es aber gerade gut aus. Ich gebe euch noch einen der Knöllchenkalles mit auf den Weg. Steht auf der Reihe in Richtung Katernberg in der 30er-Zone. Dankeschön an die rund 5000 Radio Essen Verkehrsmelderinnen und Verkehrsmelder.
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4: Leute, wie stellt ihr euch so eine Verfolgungsjagd vor? Wahrscheinlich relativ spektakulär mit rasenden Autos oder so. In Nordkirchen, in der Nähe von Münster, da gab es jetzt eine etwas andere Verfolgungsjagd. Da ist ein Mann auf einem Roller mit so 30 km/h vor der Polizei abgehauen, durch den Schloss.

0: Westpark da. Die Polizei geht so ein bisschen viral, beziehungsweise eher die Ansage von denen. Die haben nämlich einfach gesagt, bleiben Sie stehen, ist doch lächerlich.
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0: mit Don't Worry hier bei Radio Essen und wir machen jetzt direkt weiter mit diesem gute Laune-Fieber, würde ich schon sagen, hier am Samstagmorgen. Bei uns in der Playlist nämlich jetzt Musik von Pharrell Williams. Hier kommt Happy. Genießt auf jeden Fall die Sonne an diesem Wochenende.
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0: Miles Smith, Niall Horan mit Drive Safe. Hier ist Radio Essen und wir gedenken jetzt mal einer ganz besonderen Rock-Ikone, nämlich Bonnie Tyler. Die ist diese Woche gestorben. Zeit also mal kurz zurückzuschauen. Ariane Lepoglavic aus der Musikredaktion zeigt uns jetzt, wie Bonnie Tyler die geworden ist, die sie war.
1: Geboren als Gaynor Hopkins, ist in einem kleinen Ort in Wales aufgewachsen und hat schon früh ihre Leidenschaft für die Musik entdeckt. Schon mit 17 hat sie ihre erste Band Imagination gegründet und in lokalen Clubs und Bars gesungen. Ein Londoner Talentscout hat sie zufällig beim Vorbeigehen singen hören und hat sie unter dem Namen

0: Bonnie Tyler unter Vertrag genommen. Ihre markante Stimme war schon früh etwas Besonderes. Ihre unverwechselbar raue Klangfarbe bekam sie aber erst nach einer Stimmband-OP.
1: Yeah, I had nodules on my vocal cords and I had to have them scraped off. And you're supposed to be quiet. Can you imagine me being quiet?
0: Bonnie Tyler hatte Knötchen auf den Stimmbändern, die wegoperiert wurden. Eigentlich sollte sie ihre Stimme danach schonen, tat sie aber nicht. Und genau daraus ist am Ende ihr größtes Markenzeichen entstanden und ihr erster weltweiter Hit. It's a Heartache von 1977 war ihr erster Welthit. Der ganz große Durchbruch kam dann 1983 mit dem Album Faster Than the Speed of Night. Damit wurde Bonnie Tyler endgültig zu

0: danach blieb sie erfolgreich, hat später mit Dieter Bohlen zusammengearbeitet und feierte vor allem im deutschsprachigen Raum große Erfolge.
1: I'm always in Germany, it's like my second home, you know.
0: Bonnie Tyler hat die Musik ihr Leben lang geliebt und gelebt. Bis heute bleibt sie das Symbol für eine unverwechselbare Stimme, die blonde Löwenmähne und einer der ikonischsten Frauen der Musikgeschichte. Danke, Bonnie Tyler.

0: Leona Lewis mit Run. Hier ist Radio Essen.
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0: Eminem mit Houdini. Hier ist Radio Essen am Samstagmorgen und Kathi Strickeling ist da. Hallo.
1: Hallo.
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1: Morgen sind wieder ganz viele Läuferinnen und Läufer in Essen unterwegs. Und zwar nicht nur auf den Straßen, sondern zum Beispiel auch in U-Bahn-Stationen und in der Radio Essen-Redaktion. Beim City Trail geht es nämlich nicht nur vorbei, sondern durch viele Sehenswürdigkeiten unserer Stadt. Thomas aus Essen macht auch mit.
3: Man lernt die Stadt kennen, aus ganz unterschiedlichen Gesichtspunkten unterschiedliche Leute kennen. Man hat Spaß, man lacht viel, man unterhält sich, man kann es einfach nur genießen.
1: Die Strecke führt außerdem unter anderem durch die Lichtburg und das Rathaus. Im Evonik Tower gibt es erhebliche Brandschutzmängel. Deswegen steht das höchste Gebäude unserer Stadt seit Donnerstagabend leer. Kaputt sind wohl unter anderem die Sprinkleranlage und der Brandschutzaufzug. Evonik ist erst Anfang des Monats in das Hochhaus gezogen und im Tower sitzt außerdem eine Anwaltskanzlei. Wann die beiden Unternehmen wieder zurückkommen können, ist noch nicht klar. Zuerst muss ein neues Brandschutzkonzept erarbeitet werden. Und jetzt noch eine Nachricht aus Berlin. Die Geiselnahme in einem Berliner Supermarkt ist beendet. Der Geiselnehmer konnte überwältigt und die Geisel befreit werden. Das bestätigte die Polizei der dpa. Seit 22 Uhr hatte der Mann eine Frau in einem Rewe-Markt in seiner Gewalt. Genauere Hintergründe zur Tat gibt es bisher nicht.
2: Und jetzt die gute Nachricht.
1: Kinder in Essen können ab sofort auf neuen Spielgeräten im Westviertel, Südviertel und in Altendorf klettern, balancieren und rutschen. Die Spielplätze im Krupp-Park, am Isenbergplatz und an der Grassmannstraße wurden mit neuen Klettergerüsten und einem Sandkasten ausgestattet. Und das waren die Radio Essen Nachrichten mit Kathi Strickeling. 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
0: Und wir schauen aufs Wetter hier bei Radio Essen und das ist richtig schön. Und so richtig schön sonnig wie heute wird es auch in den nächsten Tagen wieder am Himmel über Essen. Da sind dann wirklich gar keine Wolken dabei. Schauen wir nochmal kurz auf heute. 24 Grad, die haben wir jetzt gerade schon an der Radio Essen Wetterbude in Kettwig. 30 sind heute drin und wie gesagt, die nächsten Tage geht es genauso weiter. Richtig viel Sonne dazu, blauen Himmel und dann auch wieder bis zu 30 Grad. Der Radio Essen Verkehrsservice ist hier, ohne Meldung aktuell. Wir schauen deswegen direkt auf die Knöllchenkalles. Die stehen auf der Langenberger Straße Richtung Kupferdreh, auf der Reihe in Richtung Katernberg in der 30er-Zone und auf der Ruhrallee stadtauswärts. Dankeschön an die rund 5000 Radio Essen Verkehrsmelderinnen und Verkehrsmelder.
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0: Gleich gibt's Party-Flashbacks für ganz viele von euch, würde ich mal sagen. Von David Guetta, Memories spiele ich gleich. Außerdem geht's zurück in die 80er mit Status Quo, In the Army Now. Und den Start macht jetzt unser WM-Song von Shakira und Burna Boy. Hier ist Die Die. Ich bin Tobias Wolf. Hi zusammen.
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0: David Guetta mit Memories. Hier ist Radio Essen und heute ist echt einiges los hier bei uns in der Stadt. Sommerfest am Dom, Feuerwehrfest in Werden und. Die Tipps für diesen Samstag hat Kostas Mitzalis jetzt für uns.
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2: für den Samstag mit Kostas Mitzalis. Hallo. Im Südviertel ist Sommerfest an diesem Wochenende. Die Leute stehen da an der Witteringstraße oder auf dem kleinen Parkplatz und chillen. Vor der Galerie Jesus Chris knubbelt es sich am meisten. Ihr könnt da was essen, was trinken oder auch einen kleinen Trödelmarkt, Plakate, Schilder, LPs oder sonst was für ein paar Euro kaufen. Auch in Borbeck ist Sommerfest heute. Im Biergarten der Dampfe, da spielt das Schönebecker Jugendblas.

Orchester Open Air. Die Jugendfeuerwehr zeigt, was sie drauf hat. Eintritt frei. 14 Uhr geht's da los und dauert so bis 18 Uhr. Sommerfest ist auch in Kettwig an diesem Wochenende mit Musik, mit Coverbands und mit einer Hüpfburg für die Kinder. Im Seaside Beach am Baldeneysee ist heute das Smack Sundance Festival. Karten kosten 69 Euro. Schüler und Studis zahlen 49. Alle Farben ist wohl der bekannteste DJ beim Smack Sundance. Mehr Tipps für euer Wochenende findet ihr auf unserer Radio Essen Seite. Macht was draus.

0: Das ist auf jeden Fall perfektes Wetter.
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0: Für den City Trail bei uns in der Redaktion geht's auch vorbei. Da wird gerade schon der Teppich verlegt. Und was euch so erwartet, hört ihr gleich hier bei uns.
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0: mit Daniel Dähling. Guten Tag. Gutes Ende einer Geiselnahme in einem Supermarkt in Berlin. Der Täter ist überwältigt und die Geisel befreit, sagte ein Polizeisprecher am Morgen. Nach über 11 Stunden hat die Polizei die Geiselnahme beendet. Spezialkräfte hätten den Mann mit einem Taser überwältigt und leicht verletzt. Solche Geräte sollen Menschen durch elektrische Impulse kurzzeitig bewegungsunfähig machen. Aus Berlin berichtet Tine Klimach.
1: Die Frau steht unter Schock und wird von Rettungskräften behandelt, so die Polizei weiter. Kurz nach 22 Uhr am Abend hatte der Täter die Frau in dem Rewe-Markt im Stadtteil Marienfelde in seine Gewalt gebracht und bedroht. Es soll eine Mitarbeiterin gewesen sein. Ein anderer Mitarbeiter hatte zuvor Reportern geschildert, dass der Supermarkt am Abend kurz vor der Schließung war. Er habe die übrigen Kunden rausschicken wollen, als der Mann ein Messer gezogen habe. Der 22-Jährige sei dann mit einer anderen Mitarbeiterin rausgelaufen und habe die Polizei gerufen. Die Hintergründe zur Tat sind noch unklar.
0: Und jetzt weitere Themen in der Zusammenfassung. Im Süden Spaniens wüten verheerende Waldbrände. Zahlreiche Menschen gelten als vermisst. Mindestens 12 seien ums Leben gekommen. Die Behörden haben über 1400 Anwohner in der Region Andalusien in Sicherheit gebracht. Die A4 ist an gleich 2 Stellen dieses Wochenende gesperrt. Zwischen den Kreuzen Köln-West und Kerpen, weil eine neue Brücke über die Autobahn eingehoben wird. Und in Höhe des Containerbahnhofs Köln-Eiffeltor, weil die Autobahngesellschaft künftig mit Schranken Laster von einer maroden Brücke fernhalten will. Die Sperrung betrifft aber nur die Fahrtrichtung Olpe. Dafür dauert sie bis Donnerstag. Heute ist Weltbevölkerungstag. Der Gedenktag soll auf die Auswirkungen der Bevölkerungsentwicklung weltweit aufmerksam machen. Das Datum erinnert an den 11. Juli 1987. Damals ist die Grenze von 5 Milliarden durchbrochen worden. Heute leben etwa 8,3 Milliarden Menschen auf der Erde. Spanien ist bei der Fußball-Weltmeisterschaft nach Frankreich der 2. Halbfinalteilnehmer. Die Iberer haben sich im europäischen Duell gegen Belgien mit 2:1 durchgesetzt. Andreas Hecker in unserem WM-Studio. Damit kommt es zu einem Top-Duell im Halbfinale, das aber ja noch längst nicht komplett ist.
2: Ja, am Dienstag treffen Vize-Weltmeister Frankreich und eben Europameister Spanien aufeinander. Die Iberer sind seit 36 Länderspielen und damit seit knapp 2,5 Jahren unbesiegt. Auf der anderen Seite haben die Franzosen in diesem Spitzenspiel WM-Torjäger Mbappé mit bislang 8 Turniertreffern und weitere Superstars in ihren Reihen. Für das 2. Halbfinale am Mittwoch werden noch die Teilnehmer gesucht. Im nächsten europäischen Duell trifft England heute erstmals in einem WM-Spiel auf Norwegen. In der Nacht kommt es zur Begegnung der Schweiz mit dem dreifachen Weltmeister Argentinien.
0: Danke an Andreas Hecker in unserem WM-Studio. Und das waren die Nachrichten mit Daniel Dähling.
3: Wir schauen aufs Wetter bei Radio Essen und das wird heute wieder sehr sonnig. Kaum eine Wolke ist am Himmel, dazu sind es 26 Grad jetzt an der Radio Essen Wetterbude in Bredeney. Und die nächsten Tage, die bleiben dann genauso schön wie heute. 30 Grad gibt es immer so maximal und dazu dann wirklich nur Sonne. Der Radio Essen Verkehrsservice ist hier 11:03. Wir schauen auf die A40 Duisburg Richtung Essen. Zwischen Mülheim-Winkhausen und Essen-Frohnhausen 1 Kilometer Stau. 5 Minuten kommen da oben drauf. Nochmal 5 Minuten auf der 52 Düsseldorf Richtung Essen. Zwischen Bergerhausen und dem Dreieck Essen-Ost. Da steht hier auch nochmal 1 Kilometer im Stau. Im Essener Stadtverkehr sieht soweit gerade alles sehr gut aus. Da kommt ihr überall gut durch. Aber ich gebe euch noch einen der 3 Knöllchen-Kalles mit. Steht auf der Straße auf der Reihe in Richtung Katernberg, da in der 30er-Zone. Dankeschön an die rund 5000 Radio Essen Verkehrs Melderinnen und Verkehrsmelder.
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3: Ratssaal, Theater oder auch hier Radio Essen. Das sind ganz viele Sachen, die man ja so normalerweise nicht von innen sieht. Ihr könnt sie aber morgen sehen und zwar wirklich auch von innen. Beim City Trail, der geht quasi genau da vorbei, wo ich hier gerade stehe, nämlich genau durch das Radio Essen Studio. Und was ihr so auf dieser ganzen Strecke vom City Trail erleben könnt, das hört ihr gleich hier bei Radio Essen. Ich bin Tobias Wolf. Kommt gut in dieses Wochenende.
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0: Sir Elton John, I'm Still Standing. Hier ist Radio Essen und bei uns wird's morgen sportlich. Nee, wir machen hier in der Redaktion kein Fußballturnier oder so. Hier durch das Radio Essen Studio geht nämlich morgen der City Trail. Das ist ein Laufevent mitten durch Essen, also einmal hier durch die Innenstadt. Und Nora Mittelsteiner vom Veranstalter, die freut sich wirklich schon sehr auf morgen.
1: Wir haben so viele verschiedene tolle Orte dabei, die meisten gar nicht so auf dem Schirm haben und denken, ach, habe ich immer schon mal von außen gesehen, aber ich war noch nie drin und wollte ich immer schon mal reingehen. Oder es gibt auch so versteckte kleine Theater beispielsweise, wo man sagte, das gibt's in Essen, das habe ich ja noch nie gewusst. Und selbst gebürtige Essener, die hier ewig gewohnt haben, sagen, ach Mensch, toll, habe ich noch was dazugelernt, habe ich noch was erkundet, was ich noch nicht kannte.
0: Ja, und es gibt nicht nur schöne kleine Sightseeing-Stops.
1: Also wir haben unterwegs auf der Strecke auch ein paar Musik-Acts, sag ich jetzt mal, versteckt. Dann steht da irgendwo ein Musiker, dann gibt es eine Kissenschlacht in einem Hotel beispielsweise, hatten wir alles schon. Also sind immer Überraschungen, mit denen man jetzt so gar nicht rechnet und das macht das so besonders. Ja,
0: ja, also morgen wird's voll in der Stadt, der Essener City Trail findet statt und ihr könnt euch noch anmelden. Tickets gibt's noch für 35 €. The Weeknd jetzt.

Justin Wellington mit Aiko Aiko, hier ist Radio Essen und bei uns gibt's jetzt Musik von Alex Warren, der startet ja gerade irgendwie so richtig durch nach seinem Überhit Ordinary und ich muss ganz ehrlich sagen, ich dachte immer, Alex Warren wäre so ein Typ an die 40, keine Ahnung, aber nein, er ist gerade mal 25 und seinen neuesten Song Fever Dream, den gibt's jetzt hier bei Radio Essen für euren Samstagvormittag. Ich bin Tobias Wolf, ciao zusammen!

0: Alex Warren mit Fever Dream, hier ist Radio Essen. Gleich gibt's Musik aus dem Jahr 1999 von Him. Join Me.
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0: halb zwölf ist es mittlerweile. Ihr hört Radio Essen am Samstagmorgen und Kathi Strickeling ist da mit den Nachrichten. Hallo.
1: Hallo.
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3: Beim City Trail sind morgen wieder viele Läuferinnen und Läufer bei uns in Essen unterwegs. Aber nicht nur auf den Straßen, sondern auch in U-Bahn-Stationen oder Gebäuden. Bei dem Laufevent geht es nämlich nicht nur vorbei an den Sehenswürdigkeiten unserer Stadt, sondern auch durch sie durch. Micha aus Essen war letztes Jahr schon dabei.
4: Großes Highlight war für mich zum Beispiel durch den Essener Ratssaal durch, ne, an der lebensgroßen Figur von Thomas Kufen oder quer durch die alte Synagoge.
3: Außerdem geht die Strecke auch durch die Redaktion von Radio Essen. Aktuell heißt es wieder aufgepasst auf den Straßen hier bei uns in Essen. Die Rehe sind nämlich gerade in der Paarungszeit und laufen jetzt auch tagsüber auf die Straßen. Das erklärt Stefan Schulte von der Kreisjägerschaft im Radio Essen Interview.
5: Die Böcke nehmen die Duftstoffe wahr und folgen dem Rehwild. Sie sind dann sehr stark Testosteron gesteuert und achten einfach nicht mehr auf die sonstige Vorsicht, gerade eben an Straßen. Die Böcke folgen einfach dem weiblichen Rehwild.
3: Aufpassen müsst ihr zum Beispiel an der Bochumer Landstraße, am Schürweg oder an der Meisenburgstraße. Und jetzt noch eine Nachricht aus der Politik. Das umstrittene Sparpaket für das Gesundheitswesen in Deutschland ist beschlossene Sache. Kritik kommt jetzt von den Kommunen. Der Deutsche Landkreistag befürchtet zusätzliche Belastungen für Krankenhäuser und Rettungsdienste. Die Landkreise warnen vor höheren Kosten und einer schlechteren Versorgung, vor allem auf dem Land.
2: Und jetzt die gute Nachricht.
3: Klettern, Balancieren und Rutschen, das geht jetzt wieder auf 3 Spielplätzen hier bei uns in Essen. Die Spielplätze im Krupppark, am Isenbergplatz und an der Grasmannstraße haben neue Klettergerüste und einen Sandkasten bekommen. Und das waren die Radio Essen Nachrichten mit Kathi Strickeling. 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
0: Und damit schauen wir jetzt aufs Wetter hier bei uns. Das ist sonnig, sogar sehr sonnig. Es gibt keine Wolke am Himmel, wenn ich hier gerade aus dem Fenster gucke in der Lindenallee, also auch kein Regen in Sichtweite. Dieses Wochenende sieht auf jeden Fall richtig, richtig toll aus. Ziemlich perfekt meiner Meinung nach. 27 Grad, hier sind es im Moment an der Radio Essen Wetterbude in Leite. 30 Grad sind maximal drin. Also perfektes Grillwetter. Die nächsten Tage, die sehen dann genauso aus wie heute. Es wird sehr sonnig und es gibt bis zu 30 Grad. Der Radio Essen Verkehrsservice kurz nach 11:30. Wir schauen auf die A40 Duisburg Richtung Essen. Zwischen Mülheim-Heißen und Holsterhausen 2 Kilometer Stau. 10 Minuten dauert das da gerade länger für euch. Die 52 Düsseldorf Richtung Essen zwischen Bergerhausen und dem Dreieck Essen-Ost. Auch da nochmal ein bisschen Stau. Da dauert es 5 Minuten länger. Im Essener Stadtverkehr soweit alles ruhig. Ihr kommt überall gut durch. Aber ich habe noch einen der 3 Knöllchenkalles für euch. Und zwar von der Ruhrallee. Da wird stadtauswärts geblitzt. Dankeschön an die rund 5000 Radio Essen Verkehrsmelderinnen und Verkehrsmelder.
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0: Jetzt mit Musik von Whitney Houston, How Will I Know?
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0: 30 Seconds to Mars, Walk on Water.
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0: Heute wird es in Altenessen ganz schön voll. Da ist nämlich das Gute Klimafestival vor der Zeche Karl. Und ich sag mal so, Klimaschutz und die Auswirkungen davon, sage ich mal, sind jetzt eigentlich nicht so das Gute-Laune-Thema. Aber das Festival soll trotzdem ein Gute-Laune-Festival werden. Das sagt Christina Wendland. Die organisiert das mit der Zeche Karl inzwischen schon zum 6. Mal.
3: Wir haben ja angefangen, als das Thema Klima en vogue war, aber gleichzeitig mit vielen Verbotsschildern behängt wurde. Und wir haben das genau umgedreht. Wir haben gedacht, wir feiern das Klima, wir feiern die vielen Möglichkeiten, Chancen, dass es gute Alternativen gibt und dass das auch noch Spaß macht.
0: Ja, das klingt auf jeden Fall nicht nach einem erhobenen Zeigefinger. Das ist schon mal eine gute Sache. Keine Pommes beim Festival, naja, das ist dann eher die andere Sache. Verhungern wird aber trotzdem niemand, sagt Christina.
3: Weil es erstens sehr gute Essensstände gibt, also von Hummelbude bis total vegan oder vegetarische Leckereien, echte Alternativen, zudem Pommes, Currywurst gibt es bei uns nicht. Dann gibt es ganz faszinierende Stände und vor allen Dingen eine gute Festival-Atmosphäre mit Musik. Und die Atmosphäre, wenn ganz viele Engagierte auf den Haufen sind, die überträgt sich.
0: Ja, also wirklich gute Laune beim guten Klimafestival auf der Zeche Karl gleich um 12, also in einer Viertelstunde, geht's da los und bis heute Abend um 18 Uhr gibt's da wirklich Party mit Akrobaten, Bands und ganz viel gut genauten Leuten.

0: Crane mit Drive-By. Hier ist Radio Essen am Samstagvormittag.
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4: Mit Daniel Dehling. Guten Tag. Mit der Ärzteversorgung auf dem Land wird es dünn werden. Dieses düstere Bild malt der Hausärzteverband an die Wand. Er kritisiert das Sparpaket der Regierung für die gesetzliche Krankenversicherung scharf. Im Deutschlandfunk sagte der Ärztevorsitzende, erste Hausärzte hätten ihre Pläne bereits gestoppt. Besonders für Menschen auf dem Land warnt der Verbandschef vor echten Versorgungslücken. Außerdem sollen Patienten künftig mehr aus eigener Tasche für Medikamente zuzahlen. Auch aus den Kommunen kommt Kritik am Sparpaket. Tine Klimach hat die Infos.
5: Den Krankenhäusern drohen durch das Sparpaket zusätzliche Belastungen. Obwohl insbesondere die Landkreise und Städte schon heute Milliarden aufbringen müssten, um ihre Kliniken noch vor der Insolvenz zu bewahren. Das sagte der Präsident des Deutschen Landkreistags, Achim Brütel, den Zeitungen der Funke Mediengruppe. Der Bund kam den Ländern zuletzt noch mit finanziellen Zugeständnissen entgegen, mit rund 550 Millionen Euro für die Krankenhäuser. Wer das am Ende bezahlen soll, ist noch unklar. Aber erstmal sollen die Krankenkassenbeiträge durch die Sparmaßnahmen stabil bleiben.
4: Und das ist für euren Samstag ansonsten auch noch wichtig. Die Geiselnahme in einem Berliner Supermarkt ist beendet. Ein Mann hatte gestern Abend eine Frau als Geisel genommen. Nach 11 Stunden sagt ein Polizeisprecher heute Morgen, der Täter sei überwältigt und die Geisel befreit. Die Frau stehe unter Schock. Der mutmaßliche Geiselnehmer kam leicht verletzt ins Krankenhaus. Über die Hintergründe der Tat ist bisher noch nichts bekannt. US-Präsident Trump droht dem Iran mit der vollständigen Vernichtung. Hintergrund sind Geheimdienstberichte aus Israel, wonach der Iran einen konkreten Plan habe, Trump zu ermorden. 1000 Raketen seien scharf gemacht und auf den Iran gerichtet, sagte Trump. Forscher vermuten unterdessen, dass der Iran dabei ist, seine Atomwaffenanlagen zu reparieren. Satellitenbilder ließen dies vermuten, berichtet ein auf Nuklearthemen spezialisiertes Forschungsinstitut aus den USA. Einmal hochgeschossen und dann unbrauchbar. Jahrzehntelang war das bei Raketen in der Raumfahrt Standard. Inzwischen bieten die US-Unternehmen SpaceX und Blue Origin auch wiederverwendbare Raketen an und immer mehr Länder forschen daran. China hat gestern erstmals eine wiederverwendbare Raketenstufe zur Erde zurückgeholt. Japan hat heute so eine Rakete getestet. Raketen mehrmals zu nutzen, soll die Raumfahrt deutlich billiger machen. Nach der fünfmonatigen Generalsanierung der Bahnstrecke Köln-Wuppertal-Hagen gibt es Probleme. Die Bahn hat die Strecke gestern Abend nicht wie geplant freigeben können. Wegen Unregelmäßigkeiten fallen auch heute noch 2 von 3 Regionalzüge pro Stunde aus. Die Strecke war seit Februar gesperrt und sollte gestern Abend wieder öffnen. Weitaus größer sind die Probleme auf der wichtigen Bahnstrecke zwischen Köln und Düsseldorf. Nach mutmaßlichen Brandanschlägen gestern Vormittag können hier weiter keine Züge fahren. Ein Bahnsprecher sagte, die Reparatur dauere voraussichtlich bis zum Nachmittag. Die Bahn leitet Züge im Nah- und Fernverkehr um. Verspätungen und Ausfälle seien die Folge. Und soweit die Meldungen mit Daniel Dehling.
6: Und wir schauen aufs Wetter hier bei Radio Essen. Sonne, Sonne, Sonne und dazu 29 Grad an der Radio Essen Wetterbude in Werden. Das ist mal Sommer. Keine Wolke am Himmel, das ist richtig toll. Die nächsten Tage, die werden dann genauso schön wie heute. Also Sonne und 30 Grad, das ist doch ziemlich cool. Der Radio Essen Verkehrsservice gleich 3 nach 12. Wir schauen auf die A40 Duisburg Richtung Essen. Zwischen Mühlheim Heimaterde und Essen Zentrum 3 Kilometer Stau. 10 Minuten dauert es da im Moment länger. Und die 40 jetzt Richtung Duisburg. Zwischen Mühlheim an der Ruhr und dem Kreuz Kaiserberg da nochmal 5 Minuten plus. Im Essener Stadtverkehr staut es sich so ein bisschen auf der Alfredstraße und auf der Bredeneier Straße, wenn ihr in Richtung Werden unterwegs seid. Vermutlich schon der Anreiseverkehr zum Smack Sundance. Ansonsten sieht's aber gerade ziemlich gut aus. Ich habe noch einen der 3 Knöllchen-Kalles für euch. Steht auf der Langenberger Straße Richtung Kupfer. Verdreh. Dankeschön an die rund 5000 Radio Essen Verkehrsmelderinnen und Verkehrsmelder.
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6: Das war diese Woche ein Podcast-Treffen bei Essen im Ohr. Wir haben den Moderator Tobias Häusler und den Zahnarzt Detlef Schulz eingeladen. Die beiden haben auch Podcasts hier bei uns in Essen, über Essen. Und wir hören in die Folge gleich mal rein hier bei Radio Essen. Vorher gibt's noch Musik von Alessia Cara. Hier ist Scars to Your Beautiful.
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0: Phil Collins, In the Air Tonight. Hier ist Radio Essen, hi zusammen. Was haben ein Radiochef, ein Fernsehmoderator und ein Zahnarzt gemeinsam? Na? Sie sind alle Podcaster. Unser Chefredakteur Christian Pflug hatte Fernsehmoderator Tobias Häusler und den Zahnarzt Detlef Schulz zu Gast in der Sommerfolge von unserem Podcast Essen im Ohr. Und ein Gesprächsthema war natürlich, wo die drei gerne mal so hinter die Kulissen schauen würden.
1: Ich würde gerne mal wissen, wenn so Konzernentscheidungen gefällt werden. Ja. Und dann mal dabei sein, wenn die ohne Zeugen Entscheidungen fällen.
2: Ja. Oder was da sonst in diesen Büros passiert. Ja. Manchmal will ich es nicht wissen, aber ja.
3: Ich würde gerne die Kultur dieser so oft besprochenen, aber nie mit ihnen gesprochenen Großfamilien im Essener Norden verstehen.
0: Und Tobias Häusler und ich, wir haben tatsächlich einiges gemeinsam. Wir heißen nicht nur beide Tobias, sondern wir haben auch beide irgendwie beim Lokalradio angefangen. Gut, er ist mittlerweile im Fernsehen, ich bin weiter für euch hier, aber trotzdem, er hat uns im Podcast auch so ein bisschen was von seinem Werdegang erzählt.
3: Mit 15 bei der Zeitung, bei der Münsterischen Zeitung angefangen und mit 16 dann wirklich meinen Sommer schon bei Radio WAF im Kreis Warendorf verbracht. Ich bin in Münsterland aufgewacht, in Münster aufgewachsen. Und dann ging das so weiter. Das war ja auch noch eine Zeit, wo es hieß, du kannst das nicht, was du da machst, aber wir probieren das jetzt mal so aus. Es war ja noch alles nicht so durchprofessionalisiert, wie das heute ist.
0: Die ganze Folge, die gibt's natürlich jetzt online auf radioessen.de und auch überall da, wo es Podcasts gibt. Und noch mehr Ausschnitte aus der aktuellen Folge gibt's dann morgen ab 14 Uhr hier bei Radio Essen bei Podcasts Kompakt. Das sind Glockenbach und Tom Walker bei Radio Essen.

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0: das ist Opelite und den Song gibt's gleich natürlich hier bei Radio Essen.
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Taylor Swift mit Opelite. Hier ist Radio Essen am Samstagmittag und jetzt gibt's einen Song, der katapultiert mich immer gedanklich so weit zurück. Ja, die Chainsmokers und Coldplay mit Something Just Like This. Vielleicht habt ihr den Song ja auch gerade schon erkannt. Der hat wirklich ein Genre geprägt wie kein anderer, würde ich mal sagen. Also das

Ist dieses Future-Bass-Genre, so heißt das. Das ist so ein Subgenre von elektronischer Tanzmusik eben. Und danach sind so viele Songs rausgekommen, die irgendwie ähnlich klingen mit diesen breiten Synthi-Flächen, sage ich jetzt einfach mal. Hören wir jetzt mal in einen der ersten Songs rein von diesem Genre, Chainsmokers und Coldplay, Something Just Like This, hier bei Radio Essen.

0: die Chainsmokers und Coldplay bei Radio Essen mit Something Just Like This. Es ist 12:30 und Kathi Strickeling ist da. Hallo.
1: Hallo.
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1: Morgen sind wieder ganz viele Läuferinnen und Läufer in Essen unterwegs. Und zwar nicht nur auf den Straßen, sondern zum Beispiel auch in U-Bahn-Stationen oder in der Radio Essen-Redaktion. Beim City Trail geht es nämlich nicht nur vorbei, sondern durch viele Sehenswürdigkeiten unserer Stadt. Thomas aus Essen ist auch dabei.
3: Man lernt die Stadt kennen, aus ganz unterschiedlichen Gesichtspunkten unterschiedliche Leute kennen. Man hat Spaß, man lacht viel, man unterhält sich, man kann es einfach nur genießen.
1: Die Strecke für

0: außerdem unter anderem durch die Lichtburg und das Rathaus. Stellt euch vor, ihr geht morgens aus dem Haus und seht, dass jemand eure Hauswand mit Graffiti besprüht hat. Das ist nicht nur ärgerlich, sondern kann auch ziemlich teuer werden. Mit einem neuen Förderprogramm will die Stadt euch jetzt bei der Entfernung von illegalen Graffitis helfen. Besonders Gebäude, die zum Beispiel an einer öffentlichen Straße stehen und das Graffiti damit dann auch noch andere Menschen stört, sollen wieder sauber werden. Dafür übernimmt die Stadt auch bis zu 75% der Reinigungskosten. Und jetzt noch eine Nachricht aus der Politik. Das umstrittene Sparpaket für das Gesundheitswesen in Deutschland ist beschlossene Sache. Kritik kommt jetzt von den Kommunen. Der Deutsche Landkreistag befürchtet zusätzliche Belastungen für Krankenhäuser und Rettungsdienste. Die Landkreise warnen vor höheren Kosten und einer schlechteren Versorgung, vor allem auf dem Land.
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0: Ein großer neuer Kletterturm mit Rutsche, Slackline und Balancierstangen. Den gibt es jetzt auf dem Krupp-Spielplatz im Westviertel. Auch die Spielplätze am Isenbergplatz und an der Grasmannstraße haben neue Spielgeräte bekommen. Unter anderem eine überdachte Sandbaustelle mit Schaufeln. Und das waren die Radio Essen Nachrichten mit Kathi Strickeling. 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
2: Und wir schauen aufs Wetter hier bei Radio Essen und das sieht richtig toll aus. Es gibt viel Sonne und dazu wirklich nur blauen Himmel. Richtig schön. So ein kleines Lüftchen geht auch, würde ich mal sagen. Also es ist ganz angenehm draußen. 30 Grad, die haben wir an der Radio Essen Wetterbude in Katernberg. Es ist schon ordentlich warm, aber ich finde, das geht gerade noch so. Auch die nächsten Tage, die sehen einfach nur toll aus. Sonne, Sonne, Sonne und dabei dann immer so 30 Grad. Der Radio Essen Verkehrsservice ist hier gleich 3 Minuten nach 12:30. Wir schauen auf die A40 Essen Richtung Duisburg. Zwischen Mülheim an der Ruhr und dem Kreuz Kaiserberg 1 Kilometer Stau, 6 Minuten kommen da oben drauf. Die 52 noch an der gewohnten Stelle Richtung Bochum vor der A40. Da dauert es auch noch mal 5 Minuten länger. Ihr steht 1 Kilometer im Stau. Im Essener Stadtverkehr sieht es gerade soweit ganz gut aus. Ein bisschen voller ist es auf der Alfredstraße Richtung Werden und auch auf der Bredeneyer Straße vermutlich schon Anreiseverkehr zum Smack Sundance. Aber ansonsten liegt wie gesagt, alles ruhig. Ich habe noch einen der 3 Knöllchen-Kallis für euch. Auf der Reihe in Richtung Katernberg steht der in der 30er-Zone. Dankeschön an die rund 5000 Radio Essen Verkehrsmelderinnen und Verkehrsmelder.
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2: Michael Schulte singt jetzt von der Zeit, zu der ich heute Morgen aufgestanden bin. 5 a.m.
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Ganz entspannt geht's durch den Samstagmittag mit Christina Perry und Jar of Hearts. Abends einfach mal eben so eine Serie gucken oder einen Film klingt ja eigentlich erstmal einfach. Aber Leute, das ist es nicht. Wer unter 29 ist, verbringt zum Beispiel hochgerechnet fast 5 Tage im Jahr alleine damit, ein Format auszuwählen. Die Studie Screens in Motion der Zeitschrift TV Spielfilm, die hat jetzt diese Zahlen dazu veröffentlicht und die zeigen,

0: die Entscheidungsfindung, die kostet uns richtig Lebenszeit. Und eine von uns aus dem Team hat das auch ganz schön gestresst.
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3: Also jetzt mal ganz im Ernst, ich hatte damals schon in der Videothek Probleme, mir einen Film auszusuchen. Wie soll ich denn bitte jetzt klarkommen? Und ja, ich war noch in einer Videothek, damals 1865, so, und danach habe ich das Automobil erfunden. Zurück zum Streaming. Jetzt mal ehrlich, wer soll denn mit dieser Auswahl zurechtkommen? Da musst du ja 1 Million Entscheidungen treffen. Und Entscheidungen, ne? Ich hasse die. Das größte Problem am Erwachsenwerden sind die ganzen Entscheidungen, die du treffen musst. Das und die Steuererklärung. Und Rückenschmerzen. Ach, ihr wisst, was ich meine. Entscheidungen, das ist ein Massenmord an Möglichkeiten. War das jetzt von Konfuzius oder eine StudiVZ-Gruppe? Ich weiß es nicht mehr, egal. Es stimmt. Zum Beispiel, wie soll man sich denn in einem Restaurant bitte zwischen Pizza und Nudeln entscheiden? Das macht doch keinen Sinn. Deswegen, liebe Leute, hat irgendein Mensch die Pizza Bolognese erfunden. Wer auch immer das war, möge dein Ärmel beim Händewaschen niemals runterrutschen und nass werden, Brudi. Zurück zum Thema, das abendliche Netflix and Chill. Ich sag lieber nicht, wie lange ich gebraucht habe, um zu checken, dass Netflix and Chill ein Code für Sex ist. Und dann sitzt du da mit Chips und Nüsschen und freust dich auf Sharknado 1 bis 1000, während er dich mit leeren Augen ansieht. Aber das ist eine andere Geschichte. Streaming. Das stresst mich. Da musst du dich erstmal zwischen Netflix und Prime und so entscheiden und dann auch noch zwischen Komödie und Thriller und dann welchen Thriller von den 30 Millionen. Ich muss sagen, ich lande am Ende einfach immer bei irgendeinem Film aus den 90ern, den ich schon 1000 Mal gesehen habe. Oder bei Herr der Ringe. Weißt du, das macht mich einfach glücklich. Ich weiß, wie es ausgeht, ich werde nicht enttäuscht und ich habe keinen Stress. Das hat ja auch schon Bilbo Beutlin gesagt. Wenn du dich nicht für einen Film entscheiden kannst, Frodo, dann bring den Ring nach Mordor und guck danach Armageddon. So.

0: Ich gehe jetzt auch wie ein Komet, der zweimal einschlägt, so wie Udo Lindenberg und Apache. Ich habe nämlich jetzt Feierabend. Ich bin Tobias Wolf. Wenn ihr mögt, dann hören wir uns morgen wieder ab 14 Uhr hier bei Radio Essen. Bis dahin, ciao.
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4: Mit Daniel Dähling. Guten Tag. Sabotage könnte die Ursache für die kaputte Bahnstrecke zwischen Köln und Düsseldorf sein. Seit gestern Vormittag können hier keine Züge mehr fahren. An zwei Stellen bei Leverkusen und Langenfeld hat es Böschungsbrände gegeben. Der Staatsschutz ermittelt. Aus Sicherheitskreisen ist zu hören, dass Sabotage wahrscheinlicher sei als ein technischer Defekt. Die Brände haben Signalkabel der Bahn zerstört. Die Reparatur ist aufwendig. Die Bahn sagt, frühestens am Nachmittag könnten hier wieder Züge fahren. Sie leitet den Zugverkehr um, es kommt auch zu Ausfällen. In den vergangenen Jahren hat es mehrere Brandanschläge auf Bahnstrecken gegeben. Bei einem ähnlichen Fall im Rheinland hatte sich ein linksextremes Bündnis zu der Tat bekannt. Gute Nachrichten gibt es von einer anderen Bahnstrecke in der Nähe. Die 5-monatige Generalsanierung zwischen Hagen, Wuppertal und Köln ist seit gestern beendet. Hier hat die Bahn den Zugverkehr in der Nacht wieder aufgenommen. Wegen Bauverzögerungen gibt es heute aber noch einzelne Ausfälle im Regionalverkehr. Und jetzt weitere Meldungen in der Zusammenfassung. Das beschlossene Sparpaket der Regierung bei den Gesundheitsausgaben löst Protest bei den Kommunen aus. Den Krankenhäusern drohten nächstes Jahr zusätzliche Belastungen, sagt der Präsident des Deutschen Landkreistags den Funke-Zeitungen. Dabei müssten Städte und Kreise schon heute Milliarden aufbringen, um ihre Kliniken vor der Pleite zu bewahren. Auch der Hausärzteverband warnt vor den Folgen. Er befürchtet eine schlechtere Arztversorgung auf dem Land etwa. Die Autofahrt nach Brüssel, Antwerpen oder Gent wird künftig wohl Geld kosten. Belgien will im nächsten Jahr eine Pkw-Maut für alle einführen. Je nach Fahrzeugmodell und Schadstoffausstoß soll die Vignette zwischen 90 und 125 Euro im Jahr kosten. Es gibt in NRW immer weniger Sprengattacken auf Geldautomaten. Im ersten Halbjahr seien es nur noch 11 Fälle gewesen, sagt das Landeskriminalamt. Vor einem Jahr waren es 19. Der Grund dürften vor allem Farbklebpatronen sein. Sie machen die Geldscheine bei einer Explosion unbrauchbar. Bei der Fußball-Weltmeisterschaft wird Spanien im ersten Halbfinale am Dienstag auf Vize-Weltmeister Frankreich treffen. Der Europameister hat sich am Abend gegen Belgien mit 2:1 durchgesetzt. Andreas Hecker aus unserem WM-Studio mit weiteren Infos rund um die Weltmeisterschaft.
5: Auch im zweiten Halbfinale könnte es am Mittwoch zu einem rein europäischen Duell kommen. Ab 23 Uhr treffen in Miami erstmals bei einer WM England und Norwegen aufeinander. Danach bekommt es die Schweiz in Kansas als Außenseiter mit dem dreifachen Weltmeister Argentinien zu tun. Derweil gibt es Neues von der Suche nach einem neuen Bundestrainer. Laut Bild-Zeitung gab es am Freitag in einem Hotel an einem New Yorker Flughafen ein Treffen von Jürgen Klopp mit den DFB-Bossen Bernd Neuendorf und Hans-Joachim Watzke. Das Gespräch soll über 4 Stunden gedauert haben. Klopp als Nachfolger von Julian Nagelsmann scheint nur noch eine reine Formsache und eine Frage nach den Vertragsdetails zu sein.
4: Und soweit die Meldungen mit Daniel Dähling.
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7: Ja, und da knacken wir sie wieder, die 30-Grad-Marke von heute bis Montag. Ein Bild, und das ist sehr sommerlich, geht komplett sonnig. Durch dieses Wochenende 30 bis 34 Grad und auch der Start in die neue Woche macht dann ähnlich weiter.
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7: Und das an diesem Samstagmittag mit Andreas Grunwald. Hallo zusammen. So, wie schaut's aus? Habt ihr Bock auf Michael Patrick Kelly live? Ich hab die Tickets für euch. Könnt ihr gleich hier bei uns gewinnen. Vorher noch Musik von Shabusi.

0: Das hier ist Teddy Swims und Mr. Know-It-All. So, wie schaut's aus? Michael Patrick Kelly live. Habt ihr Lust drauf? 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Ihr müsst mir einfach nur eine Frage beantworten. Ihr müsst mir sagen, von welchem wunderschönen Land schwärmt Michael Patrick Kelly hier?
1: Wunderschön. Also die Südküste, so Ring of Kerry ist ganz toll. Die Westküste, so Galway, Connemara, das ist der Hammer.
0: Ja, also das ist die Frage, ne? Von welchem Land schwärmt Michael Patrick Kelly hier? Ich glaube, das ist jetzt gar nicht mal so schwer. 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
1: Mit Kathi Strickeling, hallo zusammen. Die Woche startete direkt mit einer Meldung von einem großen Polizeieinsatz in Rüttenscheid. Mehrere Männer kamen nach einem Streit auf einem Parkplatz an der Girardet-Straße schwer mit Messerstichen verletzt ins Krankenhaus. Darunter auch der Tatverdächtige, ein 46-Jähriger aus Mahl. Zeitgleich ist am Einsatzort ein Sicherheitsmann zusammengebrochen. Er war nicht am Streit beteiligt. Obwohl Zeugen und Polizei sofort erste Hilfe geleistet haben, ist der Mann verstorben. Am Mittwoch war dann Ratssitzung hier bei uns in Essen und da haben die Politikerinnen und Politiker unter anderem endgültig entschieden, wer den Rettungsdienst hier bei uns in Essen bezahlt. Und um es kurz zu fassen, die Antwort ist, ihr müsst nichts zahlen. Angefangen hatte das ja alles damit, dass die Krankenkassen keine sogenannten Leerfahrten mit dem Rettungswagen mehr bezahlen wollten. Da geht es um Einsätze, wo der Krankenwagen gerufen wird, aber am Ende niemand ins Krankenhaus transportiert werden muss. Die Stadt wollte dann erst euch die Rechnungen dafür schicken. Da gab es aber große Kritik und deswegen haben sich Stadt und Kassen jetzt darauf geeinigt, dass sie sich in diesem Jahr die Kosten für die Leerfahrten teilen. Bald soll es dann ein richtiges Gesetz geben, das die Kostenverteilung regelt. Ja, und das war bestimmt ein Highlight am Mittwoch auf dem Schulhof der Cosmas- und Damian-Schule in Frohnhausen. Auf einmal standen da zwei große Müllwagen und die Kinder durften sogar einsteigen. Aber natürlich nicht nur zum Spaß, das Ganze hatte einen wichtigen Grund. Die Kinder sollten lernen, was der tote Winkel bei LKW ist und dass sie im Straßenverkehr auch mal übersehen werden können. Dafür hat sich auch Matteo Schmal auf den Fahrersitz gesetzt und hat trotz Spiegel und Kameras nicht alle seine Mitschülerinnen und Mitschüler gesehen.
2: Ich sehe die Kinder, die ein bisschen weiter vom LKW sind, aber nicht die am LKW sehr nah sind.
1: Ziel der Aktion von Polizei und Verkehrswacht ist es, dass die Kinder im Straßenverkehr besser aufpassen. Kurz vor dem Wochenende wurde dann auch noch ein Blindgänger aus dem Zweiten Weltkrieg hier gefunden, an unserer Stadtgrenze zu Bottrop. Essener Anwohnerinnen und Anwohner waren zwar nicht von der Evakuierung betroffen, dafür ein paar Autofahrerinnen und Autofahrer. Für die Entschärfung musste die A42 zwischen dem Kreuz Essen Nord und Bottrop Süd nämlich zeitweise voll gesperrt werden. Der Blindgänger wurde dann erfolgreich entschärft und die Sperrung am Nachmittag wieder aufgehoben. Und die gute Nachricht der Woche ist, dank euch ist Radio Essen der beliebteste Sender im Stadtgebiet. Das zeigen Zahlen einer aktuellen Telefonumfrage. Demnach schalten 120.000 von euch jeden Tag Radio Essen ein. Das sind 6-mal so viele Menschen, die in das Stadion an der Hafenstraße passen. Deswegen sagen wir, danke an euch alle fürs Einschalten. Und das waren die wichtigsten Nachrichten der Woche. 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
3: Das Wetter. Sonnig und trocken, so präsentiert sich nicht nur der Samstag, sondern das komplette Wochenende. Die Sonne scheint von morgens bis abends, bleibt also freundlich und trocken, das mit bis zu 34 Grad. Und auch der Montag macht dann genauso weiter.
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3: Und das sind die Staus am Samstagnachmittag. Mindestens 10 Minuten plus auf diesen Strecken hier. Die A1 Münster-Bremen zwischen Kreuz Lotte-Osnabrück und Osnabrück-Nord. 2 Kilometer Stau plus eine halbe Stunde. Die A1 Köln nach Euskirchen zwischen Gleuel und Kreuz Bliesheim. 5 Kilometer Stau plus 10 Minuten. A3 Frankfurt-Oberhausen zwischen Kreuz Köln-Ost und Kreuz Leverkusen. 6 Kilometer Stau plus 11 Minuten. Die 57 Köln-Krefeld zwischen Dormagen und Dreieck Neuss-Süd. 3 Kilometer Stau plus 13 Minuten. Die 61 Mönchengladbach-Koblenz zwischen Rheinbach und Auffahrt Grafschaft Ringen. 4 Kilometer Stau da plus 16 Minuten.
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3: Tja, und wir haben euch gefragt, von welchem Land schwärmt Michael Patrick Kelly hier?
4: Wunderschön. Also die Südküste, so Ring of Kerry ist ganz toll. Die Westküste, so Galway, Connemara, das ist der Hammer.
3: Ja, ich habe mir gedacht, komm, das kann doch eigentlich nicht so schwer sein, aber es waren schon zahlreiche falsche Antworten mit dabei. Also, wenn ihr dabei sein wollt, ne, beim Michael Patrick Kelly Konzert am 24. Juli in Hamm, müsst ihr mir einfach diese Frage hier beantworten. Welches Land suchen wir? Könnt noch anrufen, 0800 50 80 550, kostenlos einfach durchbimmeln, hier bei mir im Studio und dann die Karten für Michael Patrick Kelly am 24. Juli in Hamm gewinnen. Viel Glück!

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0: Ja, ich weiß, wir müssen da noch was loswerden. Wir haben Karten für euch für den 24. Juli für Michael Patrick Kelly. Live könnt ihr den erleben in Hamm. Ihr solltet uns nur eine Frage beantworten. Wir haben ja ein Land gesucht, und zwar schwärmt da Michael Patrick Kelly so ein bisschen vor sich hin. Also welches Land suchen wir? Hier schwärmt er nochmal.
1: Wunderschön. Also die Südküste, so Ring of Kerry ist ganz toll. Die Westküste, so Galway, Connemara, das ist der Hammer.
0: Ja, ich habe gedacht, es ist ja nicht so schwer. Ne? Jetzt bin ich gespannt. Wen habe ich denn da in der Leitung?
2: Ja, die Sefi ist in der Leitung.
0: Aha, okay. Ja, wir suchen ein Land, ne?
2: Ja, ich würde sagen, Paddy bzw. Michael Patrick Kelly findet Irland geil.
0: Und er findet auch Irland geil. Du bist Michael Patrick Kelly Fan, oder?
2: Also ich bin, seit ich 3 bin, Kelly Family Fan und habe auf meinem Arm auch ein Kelly Family Tattoo, Key to My Heart, weil das halt einfach mein Lieblingslied ist.
0: Oh, okay.
2: Und ich bin heute 46.
0: Und trägst das Tattoo seit wann? Seit 3 oder was?
2: Nein, ich habe das

0: gearbeitet und Infocards verteilt und all solche Sachen.
1: Das heißt, du bist schon ein ganz großer Fan, aber wirklich alle Kellys oder ist Michael Patrick Kelly schon so dein Favorit?
0: Also normalerweise alle Kellys, aber ich fand, als ich klar, also ich war 3 und Patty war damals 5 und ich fand Patty schon immer toll.
1: Okay. So, und das Größte, was jetzt passieren könnte, wäre, dass ich sage, wir suchen Irland und wir schicken dich nach Hamm am 24. Juli. Gut, pass auf, dann sage ich jetzt herzlichen Glückwunsch und viel Spaß in Hamm dann, ne?
0: Danke dir.
1: Und 2 Karten. Alles klar.
0: Danke.
1: Viel Spaß. Bis dahin.
0: Ja, ciao, ciao.
1: Tschüss.
0: Ciao.
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3: Mit Daniel Dähling. Guten Tag. Von der Postkarte aus dem Urlaub über Rechnungen bis hin zu großen Paketen aus dem Netz. Mit der Post hat jeder mehr oder weniger oft Kontakt und nicht immer läuft dort alles so, wie es soll. Immer häufiger legen Verbraucherinnen und Verbraucher deshalb Beschwerde bei der Bundesnetzagentur ein. Sie hatte dieses Jahr bisher über 35.000 Meldungen bekommen, um die Hälfte mehr als vor einem Jahr. Die Zahlen seien aber mit Vorsicht zu genießen, sagt nicht nur die Behörde selbst. Zoe Tasovali berichtet für uns.
4: Wenn das Paket einfach nicht ankommt oder der wichtige Brief spurlos verschwindet, ärgern sich viele sehr schnell. Aber genau solche Fälle landen inzwischen deutlich häufiger bei der Bundesnetzagentur. Die Deutsche Post hält die höheren Beschwerdezahlen allerdings für wenig aussagekräftig. Grund sei vor allem das neue, deutlich einfachere Meldesystem. Auffällig ist aber auch, nach DHL sorgt vor allem der Paketdienst DPD für viele Beschwerden. Größere regionale Problemfälle hat die Bundesnetzagentur nicht festgestellt.
3: Und jetzt weitere Meldungen, kurz und kompakt. Sabotage dürfte der Grund für ein Feuer an der Bahnstrecke Köln-Düsseldorf gewesen sein. Die Vermutung haben Sicherheitskreise geäußert. Außerdem ermittelt der Staatsschutz. Inzwischen ist im Netz ein angebliches Bekennerschreiben der Gruppe Kommando Angry Birds aufgetaucht. Die linksextremistische Gruppe hatte vergangenes Jahr auch einen Anschlag auf die Bahnstrecke Düsseldorf-Duisburg für sich reklamiert. Gutes Ende einer Geiselnahme in einem Supermarkt in Berlin. Nach über 11 Stunden hat die Polizei die Geiselnahme am Morgen beendet. Spezialkräfte hätten den Mann mit einem Taser überwältigt und dabei leicht verletzt. Er hatte eine Mitarbeiterin des Supermarktes seit gestern Abend in seiner Gewalt. Zu den Hintergründen gibt es noch keine Infos. Im Skytrain am Düsseldorfer Flughafen haben

0: Am Vormittag mehrere Passagiere festgesteckt. Wegen einer Störung war ein Schwebebahnwagen etwa 25 Minuten auf der Strecke stehen geblieben. Ein Flughafensprecher sagte, man habe den Wagen zum Haltepunkt geschoben. Der Skytrain verbindet den Flughafenbahnhof mit den Terminals. Auf dem iPhone arbeiten Apple und OpenAI mit seinem KI-Chatbot ChatGPT noch zusammen. Vor Gericht sind sie bald Gegner. Apple wirft OpenAI und zwei Ex-Mitarbeitern Diebstahl von Firmengeheimnissen vor. Einer von ihnen ist nach 20 Jahren bei Apple der Hardware-Chef bei OpenAI geworden. Er soll Mitarbeiter aufgefordert haben, Bauteile zu Jobinterviews mitzubringen. Apple sieht dahinter eine gezielte Strategie von OpenAI. Inzwischen arbeiten mehr als 400 ehemalige Apple-Beschäftigte bei der KI-Firma. OpenAI weist alle Vorwürfe zurück. Und soweit die Meldungen mit Daniel Dähling.
1: Das Wetter.
2: Da ist es heute Nachmittag sonnig und heiß. Das Thermometer sagt, bis 33 Grad sind's. Wolken sind kaum dabei, Regen gar nicht. Und so geht's auch in den nächsten Tagen weiter.
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2: Mit den längsten Staus, aber 8 Minuten Stauzeit. A1 Euskirchen-Dortmund zwischen Kreuzköln-Nord und Kreuz-Leverkusen. 5 Kilometer, 8 Minuten dauert's länger. A1 Münster-Bremen jetzt zwischen Kreuz-Lotte-Osnabrück und Osnabrück-Nord. 2 Kilometer, eine knappe halbe Stunde steht ihr da mindestens. A1 nochmal, Köln-Euskirchen zwischen Köln-Bocklemünd und Kreuz-Köln-West. 2 Kilometer, 8 Minuten plus. A40 Essen-Duisburg zwischen Mülheim, Heimaterde und Mülheim-Winkhausen. 1 Kilometer, eine knappe Viertelstunde müsst ihr mehr einrechnen. A57 Köln-Krefeld zwischen Köln-Worringen und dem Dreieck Neuss-Süd. 4 Kilometer, 11 Minuten kommen oben drauf. Und die A61 Mönchengladbach-Koblenz zwischen Kreuz-Meckenheim und dem Dreieck Bad 9a. 4 Kilometer Stau, 11 Minuten plus.
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2: Natascha Wittmark hier. Hallo an diesem sehr sonnigen Nachmittag. 33 Grad haben wir. Ja, wenn ihr schon wieder durch seid mit der Hitze, beziehungsweise die Hitze euch durchmacht. Ein guter Ort zum Abkühlen ist ja immer das Kino, ne? Und damit sind wir auch schon beim Thema gleich Kino. Wir sprechen mit unserem Filmexperten und schauen mal, was da so läuft. Was ihr euch angucken könnt oder vielleicht auch besser nicht anschauen solltet.
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0: Maskina mit Rhythm Unknown, habt ihr gehört? Aus Alt macht Neu. Es wird ja nicht nur in der Musik sehr gerne gemacht, sondern auch beim Film. Ich meine, Disney ist ja vorne mit dabei. König der Löwen, Die Schöne und das Biest oder zuletzt Lilo und Stitch. Seit gut 10 Jahren, da legt Disney ja so gut wie jeden seiner Animationsklassiker neu auf als Live-Action-Movie. Und der nächste recycelte Disney-Klassiker, den ihr euch gerade im Kino anschauen könnt, ist Vaiana. Unser Filmexperte Jörg Albrecht hat ihn sich für uns natürlich schon angeschaut. Wir sind auf dein Urteil gespannt.
1: Ja, Vaiana. Ich glaube, wenn sich viele denken, Moment mal, das Original ist doch gerade mal 10 Jahre alt und jetzt schon ein Live-Action-Remake. Das klingt nicht nur so, als ob es komplett überflüssig wäre. Das ist es auch, zumal den neuen Vaiana fast nichts vom Original unterscheidet. Trotz der menschlichen Darsteller sieht er außerdem ebenfalls aus wie ein Animationsfilm aus dem Computer.
2: Vaiana, hör mir zu. Weißt du jetzt, wer du bist?
3: Dann sind die Geschichten wahr.
2: Die Geschichte fängt gerade erst an.
0: Falls jemand den Film in der Animationsversion da vor 10 Jahren noch nicht gesehen hat, kannst du vielleicht noch mal kurz zusammenfassen, worum es geht?
1: Also im Mittelpunkt steht die 16-jährige Vaiana. Das ist die furchtlose Tochter des Chiefs vom Volk der Mutunui in der Südsee. Als das dann in Not gerät, sticht Vaiana in See, um den Halbgott Maui zu finden, der an dieser Notlage nicht so ganz unschuldig ist.
3: Maui, Halbgott des Windes und des Meeres.
4: Held der Seefahrer. Es heißt korrekt Maui. Formwandler, Halbgott des Windes und des Meeres, Held der Seefahrer.
1: Dwayne Johnson hat Maui ja schon im Original die Stimme geliehen. Und er spielt ihn jetzt auch in der Realverfilmung mit Langhaar-Perücke.
3: Seht euch nur seine wilden Locken an.
4: Ja, ich hab wirklich schönes Haar.
1: Für einen Gag sind seine Locken zwar gut, aber eigentlich sieht Dwayne Johnson extrem dämlich damit aus. Auch da wollten die Macher dem ursprünglichen Vaiana treu bleiben. Und ich hab's ja auch schon gesagt, das Remake ist eine 1:1-Kopie, die wirklich niemand braucht.
0: Ja gut, ne? Aber Sachen, die man nicht braucht, die können ja trotzdem Spaß machen und schön sein. Aber was ja auch interessant ist, im Original, da heißt der Film ja eigentlich gar nicht Vaiana, sondern Moana. Und es gibt ja so ein paar wilde Spekulationen darüber, warum das so ist.
1: Ja, Vaiana heißt er bei uns in Deutschland, weil es Markenrechte einer Kosmetikfirma am Namen Moana gibt. Das ist die nicht so spektakuläre Erklärung für die Titeländerung, die bei

0: bisschen interessantere. Die hat mit einer Frau zu tun, nämlich dem italienischen Pornostar Moana Pozzi. Die Legende geht, dass Disney verhindern wollte, dass Kids, die nach ihrer Prinzessin Moana googeln, auf eben diese Moana Pozzi stoßen. Und hey, ich habe nicht gesagt, ihr sollt jetzt googeln.
1: Nur wenn keine Kinder in der Nähe sind. Ja, danke Jörg Albrecht für die interessanten Infos. Also falls ihr Lust habt, euch Vaiana in der als Live-Action-Movie anzuschauen, läuft jetzt im Kino.
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1: Für den Samstag mit Kostas Mitsalis. Hallo. Im Südviertel ist Sommerfest an diesem Wochenende. Die Leute stehen da an der Witteringstraße oder auf dem kleinen Parkplatz und chillen. Vor der Galerie Jesus Chris knubbelt es sich am meisten. Ihr könnt da was essen, was trinken oder auch einen kleinen Trödelmarkt, Plakate, Schilder, LPs oder sonst was für ein paar Euro kaufen. Auch in Borbeck ist Sommerfest heute. Im Biergarten der Dampfe, da spielt das Schönebecker Jugendblasorchester Open Air. Die Jugendfeuerwehr zeigt, was sie drauf hat. Eintritt frei. 14 Uhr geht's da los und dauert so bis 18 Uhr. Sommerfest ist auch in Kettwig an diesem Wochenende mit Musik, mit Coverbands und mit einer Hüpfburg für die Kinder. Im Seaside Beach am Baldeneysee ist heute das Smack Sundance Festival. Karten kosten 69 Euro. Schüler und Studis zahlen 49. Alle Farben ist wohl der bekannteste DJ beim Smack Sundance. Mehr Tipps für euer Wochenende findet ihr auf unserer Radio Essen Seite. Macht was draus.
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0: Das Wetter.
1: Perfektes Sommerwochenendwetter haben wir da. Also wenn man es heiß und sonnig mag zumindest. Die Höchstwerte liegen so bei 33 Grad. Auch morgen und in der nächsten Woche geht es so weiter mit Sonne pur und Temperaturen um 33, 34 Grad in der Spitze.
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1: Wir schauen auf die Autobahn. Das sind die längsten Staus ab 8 Minuten Stauzeit. A1 Osnabrück-Bremen zwischen Osnabrück-Hafen und Osnabrück-Nord. 2 Kilometer, 22 Minuten dauert es da länger. A1 Münster-Dortmund jetzt zwischen Carmen-Zentrum und Kreuz Dortmund-Unna. 4 Kilometer Stau, 11 Minuten kommen oben drauf. Nochmal A1 Köln-Euskirchen jetzt zwischen Köln-Bocklemünd und Kreuz-Köln-West. 3 Kilometer, 9 Minuten plus. A31 Kronau-Oberhausen zwischen Bottrop-Kirchhellen und dem Dreieck Bottrop. 3 Kilometer.

0: 12 Minuten plus. Und A40 Essen-Dortmund zwischen dem Dreieck Bochum-West und Bochum-Harpen. 3 Kilometer Stau, eine halbe Stunde steht ihr da mindestens.
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0: Natascha Wittmark hier. Ich hoffe, ihr macht euch einen schönen Nachmittag. Jetzt habe ich Somba hier für euch. Und bei dem bin ich mir ja nicht ganz so sicher, ob der seinen Künstlernamen so ganz passend ausgewählt hat. Ich meine, Somba, das heißt ja übersetzt so viel wie düster. Aber seine Musik, die ist ja eigentlich gar nicht so düster und traurig. Also zumindest diese Nummer hier von ihm nicht. Homewrecker. Ja, ich meine, es geht ums Fremdgehen. Aber man muss sagen, er bringt es überzeugend glücklich rüber. So rein musikalisch. Den genießen wir jetzt zusammen. Und gleich gibt's da noch ein Update aus unserem WM-Studio.

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0: Ja, das erste WM-Halbfinale ist komplett. Vize-Weltmeister Frankreich trifft am Dienstag im europäischen Duell auf Europameister Spanien. Die Iberer setzen sich am Abend knapp mit 2:1 gegen Belgien durch. Andreas Hecker aus unserem WM-Studio. Lass uns kurz vorausschauen auf die letzten beiden Viertelfinalspiele, die es ja auch in sich haben.
2: Ja, am Abend trifft England in Miami auf Norwegen. Die Three Lions träumen weiterhin vom zweiten WM-Titel nach 1966, während die Wikinger, angeführt von Torjäger Haaland und seinen bislang 7 WM-Treffern und angetrieben von ihren rudernden Fans auf der Tribüne, weiterhin für Schlagzeilen sorgen wollen. Diese WM-Premiere verspricht interessant zu werden. In der Nacht wartet dann auf die Schweiz eine hohe Hürde. In Kansas treffen die Eidgenossen auf den dreifachen Weltmeister Argentinien, der von Weltfußballer Lionel Messi mit seinen bisher 8 Toren angetrieben wird. Zweimal gab es dieses Duell schon bei einer WM. Nach 2 Niederlagen wollen die Schweizer diesen Mini-Fluch besiegen und erstmals in ein WM-Halbfinale einziehen.
0: Ganz nebenbei gibt es ja auch Neues von der deutschen Nationalmannschaft, für die ja auch weiterhin ein neuer Bundestrainer gesucht wird. Wie ist da der Stand der Dinge?
2: Am späten Freitagnachmittag, New Yorker Ortszeit, hat sich der Bild-Zeitung zufolge der designierte Chefcoach Jürgen Klopp mit der DFB-Spitze in einem Hotel am Flughafen getroffen. Der 59-Jährige hat sich demnach über 4 Stunden mit Präsident Bernd Neuendorf und dessen Stellvertreter Hans-Joachim Watzke unterhalten. Die DFB-Bosse waren extra aus Frankfurt eingeflogen, während Kloppo ja noch immer als TV-Experte in den USA arbeitet. Voraussichtlich soll der Ex-Dortmunder und Mainzer Cheftrainer nach dem erneuten WM-Fiasko der DFB-Auswahl einen Vertrag bis 2030 bekommen. Alles andere als eine Einigung wäre daher eine große Überraschung.
0: Ja, vielen Dank, Andreas Hecker aus unserem WM-Studio.
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3: Mit Daniel Dähling. Guten Tag. Es hakt ganz ordentlich im Bahnverkehr in NRW. Nach dem Ende der 5-monatigen Generalsanierung gestern Abend kann zwischen Köln, Wuppertal und Hagen bisher nur ein Teil der Züge wieder fahren. Die Bahn spricht von Unregelmäßigkeiten bei den Bauarbeiten. Und nach einem Feuer an der Bahnstrecke zwischen Düsseldorf und Köln ist die Strecke immer noch gesperrt. Seit gestern Vormittag ist kein Zugverkehr mehr möglich. Als Ursache des Feuers vermuten Ermittler einen Sabotageakt. Inzwischen ist auf der linken Plattform indymedia.org ein angebliches Bekennerschreiben aufgetaucht. Die Gruppe Kommando Angry Birds schreibt, es seien Brandsätze in einem Kabelschacht deponiert worden. Tine Klimach berichtet.
4: Die Reparaturarbeiten dauern nach Angaben eines Bahnsprechers noch mindestens bis in die Nachmittagsstunden. Im Nah- und Fernverkehr kommt es deshalb zu Umleitungen, Verspätungen und Ausfällen einzelner Züge. Laut Bahn hatte am Freitagvormittag an zwei Stellen die Böschung zwischen Langenfeld und Leverkusen gebrannt. Die Feuerwehr habe die Brände zwar gelöscht, allerdings habe das Feuer Schäden an mehreren Signalkabeln angerichtet, sodass auf dem Streckenabschnitt keine Züge fahren konnten.
3: Und jetzt weitere Meldungen in der Zusammenfassung. Die Kritik am Sparpaket der Regierung bei den Gesundheitsausgaben reißt nicht ab. Die Kommunen kritisieren, dass die für sie eh schon hohen Belastungen weiter steigen, etwa um die Kliniken vor der Pleite zu bewahren. Die Hausärzte erwarten deutliche Einschnitte in der Versorgung. Der Vorsitzende des Hausärzteverbands sieht im Deutschlandfunk massive Kürzungsprogramme in den Praxen auf uns zukommen. Einmal hochgeschossen und dann unbrauchbar. Jahrzehntelang war das bei Raketen in der Raumfahrt Standard. Inzwischen bieten die US-Unternehmen SpaceX und Blue Origin auch recycelbare Raketen an. Und immer mehr Länder forschen daran. China hat gestern erstmals eine wiederverwendbare Raketenstufe zur Erde zurückgeholt. Japan hat heute so eine Rakete getestet. Raketen mehrmals zu nutzen, soll die Raumfahrt deutlich billiger machen. Heute ist Weltbevölkerungstag. Der Gedenktag soll auf die Auswirkungen der Bevölkerungsentwicklung weltweit aufmerksam machen. Das Datum erinnert an den 11. Juli 1987. Damals ist die Grenze von 5 Milliarden durchbrochen worden. Heute leben etwa 8,3 Milliarden Menschen auf der Erde. Bei der Fußball-WM steht das erste Halbfinale fest. Spanien trifft am Dienstag auf Frankreich. In der kommenden Nacht klärt sich auch das zweite Halbfinale. Die Schweiz trifft auf Argentinien und vorher bekommt es Norwegen mit England zu tun. In den Londoner Pubs gelten dazu ausnahmsweise flexible Sperrstunden. Die Fans dürfen damit, egal wie lange das Spiel dauert, in den Pubs bleiben. Uli Reitinger berichtet.
5: Das Hard Rock Stadium in Miami freut sich schon auf zehntausende rudernde Norweger, auf das Duell Erling Haaland gegen Harry Kane. Haaland schoss seine Norweger mit einem Doppelpack gegen Brasilien in dieses Viertelfinale. In den norwegischen Geschäften sind Großbildleinwände ausverkauft. Alle wollen dieses Spiel zeigen und alle wollen es sehen. Im letzten Viertelfinale ist die Favoritenrolle klar verteilt, die Schweiz höchstens mit Außenseiterchancen gegen Argentinien. Vor allem, wenn Lionel Messi weiter so auftrumpft wie bisher in diesem Turnier.
3: Und das waren die Meldungen mit Daniel Dähling.
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7: Da haben wir bestes Sommerwetter. Bis 33 Grad sind's. Auch morgen und in der nächsten Woche bleibt es weiter heiß und sonnig. Wolken gibt's kaum und Regen ist auch nicht in Sicht.
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7: Mit den längsten Staus fangen wir an mit der A1 Osnabrück-Bremen zwischen Osnabrück-Hafen und Osnabrück-Nord. 2 Kilometer, knappe 20 Minuten dauert's da länger. A1 nochmal Münster-Dortmund zwischen Carmen-Zentrum und Unna. 3 Kilometer, auch da dauert's knappe 20 Minuten länger. Nochmal A1 Köln-Euskirchen zwischen Köln-Bocklemünd und Gleuel. 3 Kilometer, 8 Minuten kommen obendrauf. A46, Heinsberg-Wuppertal zwischen Neuss-Udesheim und Düsseldorf-Bilk. 1 Kilometer, knappe 20 Minuten müsst ihr mehr einrechnen. Und die A555, Bonn-Köln zwischen Köln-Godorf und dem Kreuz Köln-Süd. 2 Kilometer Stau, 7 Minuten plus.
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7: Ja, lieber Autofahrer, komm gut durch, bald an und das hoffentlich mit einer funktionierenden Klima. Ich bin Natascha Wittmark, einen schönen Nachmittag zusammen.

0: Taylor Swift. I knew you. Es ist schon absurd, was man alles so zu Geld machen kann rund um Taylor Swift. Die hat ja vor kurzem in New York ihre Hochzeit im Madison Square Garden gefeiert. Und da hat ein Typ Müll gesammelt und im Internet angeboten. Angeblich Hochzeitsmüll von Taylor Swift. Ich meine, schräg wäre es auch, den zu kaufen. Aber das muss nicht mal sein. Der hat den Müll nämlich gar nicht bei der Hochzeit selbst aufgesammelt, sondern so vom Gelände drumherum. Hätte also von wem weiß wer die vollgeschmierten Servietten sein können. Aber egal, es hat trotzdem funktioniert. Für $1,250 hat er den Müll tatsächlich verkauft. Also für den Typen hat es sich gelohnt. Aber man muss ja sagen, auch die Stars selbst, die hauen manchmal absurden Merch raus. Da fragt man sich, wie kommen Sie auf die Idee? Und vor allem, wer kauft das? Stefan Rejek aus der Redaktion, du hast ja mal so ein paar Highlights an Absurditäten für uns rausgesucht.
1: Fangen wir mal verhältnismäßig billig an. Der Rapper Eminem, der hat zum 16. Jubiläum seines Albums The Marshall Mathers EP einfach Backsteine verkauft. Ja, aber nicht irgendwelche, nee, das waren angeblich die originalen Backsteine seines Elternhauses. Ja, und für schlappe $350 konntest du dir dann einen Stein ins Wohnzimmer stellen.
0: Ja, als Türstopper.
1: Ja, oder halt so als Grundstein für ein neues Haus hast du schon mal einen Stein. Ja, und wenn du noch ein bisschen Werkzeug brauchst, 2018 hat Justin Timberlake sein Album Man of the Woods rausgebracht, auf Deutsch Mann des Waldes, und dazu einfach eine Axt verkauft. Also so eine richtige zum Bäume fällen.
0: Und ich nehme an, irgendwie sowas im dreistelligen Bereich hat die gekostet, so $100, $150.
1: Ach, 350 Tacken hat das Ding gekostet, also genauso viel wie Eminems Backstein.
0: Aber gut, vom Preis-Leistungs-Verhältnis würde ich da schon die Axt bevorzugen. So, und Kiss, die haben auch mal was Interessantes angeboten, will ich mal sagen. Echte Fans, die konnten sie quasi mit ins Grab nehmen, ne?
1: Tatsächlich haben die einen Sarg rausgebracht. Mit schwarzem Hochglanz, Sternen und Blitzen und natürlich mit dem klassischen Kiss-Schriftzug. Ja, und der Preis, willst du mal raten?
0: Vielleicht so $1,000, $2,000?
1: Ja, schon was mehr. Ich meine, wenn du so ein Riesenfan bist, dass du mit einem Sarg deiner Lieblingsband bestattet werden willst, dann spielt ja Kohle keine Rolle. $3,500 waren's.
0: Gut, dafür ist man dann als echter Fan bis in alle Ewigkeit mit Kiss vereint. Und es passt ja auch irgendwie so ins Bandkonzept, ne? Danke, Stefan Rejek. Und wir holen uns jetzt hier eine Erfrischung, eine akustische, von Kool & The Gang.
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1: Mit Kathi Strickeling. Hallo zusammen. Die Woche startete direkt mit einer Meldung von einem großen Polizeieinsatz in Rüttenscheid. Mehrere Männer kamen nach einem Streit auf einem Parkplatz an der Girardet-Straße schwer mit Messerstichen verletzt ins Krankenhaus. Darunter auch der Tatverdächtige, ein 46-Jähriger aus Mahl. Zeitgleich ist am Einsatzort ein Sicherheitsmann zusammengebrochen. Er war nicht am Streit beteiligt. Obwohl Zeugen und Polizei sofort erste Hilfe geleistet haben, ist der Mann verstorben. Am Mittwoch war dann Ratssitzung hier bei uns in Essen und da haben die Politikerinnen und Politiker unter anderem endgültig entschieden, wer den Rettungsdienst hier bei uns in Essen bezahlt. Und um es kurz zu fassen, die Antwort ist, ihr müsst nichts zahlen. Angefangen hatte das ja alles damit, dass die Krankenkassen keine sogenannten Leerfahrten mit dem Rettungswagen mehr bezahlen wollten. Da geht es um Einsätze, wo der Krankenwagen gerufen wird, aber am Ende niemand ins Krankenhaus transportiert werden muss. Die Stadt wollte dann erst euch die Rechnungen dafür schicken. Da gab es aber große Kritik und deswegen haben sich Stadt und Kassen jetzt darauf geeinigt, dass sie sich in diesem Jahr die Kosten für die Leerfahrten teilen. Bald soll es dann ein richtiges Gesetz geben, das die Kostenverteilung regelt. Ja, und das war bestimmt ein Highlight am Mittwoch auf dem Schulhof der Cosmas- und Damian-Schule in Frohnhausen. Auf einmal standen da zwei große Müllwagen und die Kinder durften sogar einsteigen. Aber natürlich

0: Nicht nur zum Spaß, das Ganze hatte einen wichtigen Grund. Die Kinder sollten lernen, was der tote Winkel bei LKW ist und dass sie im Straßenverkehr auch mal übersehen werden können. Dafür hat sich auch Matthäus mal auf den Fahrersitz gesetzt und hat trotz Spiegel und Kameras nicht alle seine Mitschülerinnen und Mitschüler gesehen.
1: Ich sehe die Kinder, die ein bisschen weiter vom LKW sind, aber nicht die, die am LKW sehr nah sind.
0: Ziel der Aktion von Polizei und Verkehrswacht ist es, dass die Kinder im Straßenverkehr besser aufpassen. Kurz vor dem Wochenende wurde dann auch noch ein Blindgänger aus dem Zweiten Weltkrieg hier gefunden, an unserer Stadtgrenze zu Bottrop. Essener Anwohnerinnen und Anwohner waren zwar nicht von der Evakuierung betroffen, dafür ein paar Autofahrerinnen und Autofahrer. Für die Entschärfung musste die A42 zwischen dem Kreuz Essen Nord und Bottrop Süd nämlich zeitweise voll gesperrt werden. Der Blindgänger wurde dann erfolgreich entschärft und die Sperrung am Nachmittag wieder aufgehoben. Und die gute Nachricht der Woche ist, dank euch ist Radio Essen der beliebteste Sender im Stadtgebiet. Das zeigen Zahlen einer aktuellen Telefonumfrage. Demnach schalten 120.000 von euch jeden Tag Radio Essen ein. Das sind 6-mal so viele Menschen, die in das Stadion an der Hafenstraße passen. Deswegen sagen wir, danke an euch alle fürs Einschalten. Und das waren die wichtigsten Nachrichten der Woche. 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
2: Das Wetter.
3: Sonne, Sonne, Sonne und strahlend blauen Himmel sehe ich da. Und das bei 33 Grad in der Spitze. Morgen am Sonntag und auch in der nächsten Woche geht es so weiter. Mit bis zu 34 Grad wird es auch noch mal ein bisschen heißer.
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3: Mit den längsten Staus. A1 Osnabrück-Bremen zwischen Osnabrück-Hafen und Osnabrück-Nord. 1 Kilometer, knappe 20 Minuten dauert es länger. A1 Bremen-Osnabrück zwischen Neunkirchen-Förden und Osnabrück-Hafen. 6 Kilometer Stau, 1 Stunde steht ihr da mindestens. Nochmal A1 Münster-Dortmund jetzt zwischen Carmen-Zentrum und Unna. 3 Kilometer Stau, eine knappe halbe Stunde dauert es länger. A31 Oberhausen-Gronau zwischen Dorsten und Schermbeck. 1 Kilometer, 9 Minuten plus. A46 Heinsberg-Wuppertal zwischen Neuss-Udesheim und Düsseldorf-Bilk. 1 Kilometer, eine knappe Viertelstunde müsst ihr mehr einrechnen. Und A555 Bonn-Köln zwischen Köln-Godorf und dem Kreuz Köln-Süd. 2 Kilometer Stau, 8 Minuten plus.
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3: Hallo zusammen, ich hoffe, ihr habt einen schönen Nachmittag. Ich bin Natascha Wittmark. Jetzt habe ich was zum Wegträumen und dann was, was nach vorne geht. Nur nach vorn gehen die toten Hosen und wegträumen. Das machen wir zu, ja, ihr hört es, ne? Phil Collins, You'll Be in My Heart.

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0: Ich bin bei ihm auch immer so ein bisschen durcheinander. Singt er noch oder weint er schon? Das verschwimmt so ein bisschen bei ihm, ne? James Arthur war das mit Impossible. So, und an dieser Stelle nochmal der Hinweis, damit niemand sagt, warum hat denn keiner was gesagt? 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
3: Ab und zu überfordern mich Jugendliche, muss ich sagen. Ich habe mal so eine Gruppe gesehen von Jugendlichen, die standen da und einer hat dann gesagt, okay, ciao, ist aber da geblieben. Das hat mich überfordert. Ich habe mir gedacht, du hast dich doch verabschiedet, du kannst eigentlich jetzt gehen. So kann man als Erwachsener auch reden, aber dann wird man abgeholt, bin ich mir ganz sicher. Und dann hat es aber

0: gemacht, wenn Jungs und Mädchen, die jung sind, okay, ciao sagen, dann meinen die einfach entweder, ist mir zu krass, da bin ich raus. Coole Jacke, 300 Euro, okay, ciao, lass ich liegen, ohne mich. Und das ist der große Unterschied zur Erwachsenengeneration. Wenn erwachsene Menschen etwas krass finden, sagen sie nicht, okay, ciao, die grüßen dann. Hallo? Es ist eine ganz andere Welt. Die sagen einfach, hallo. Ich freue mich schon demnächst, wenn sich Großvater und Enkel streiten. Hallo, okay, ciao, hallo.
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1: Ich bin Jan-Henner Reitze. Der Hausärzteverband prognostiziert Einschnitte für Patienten in Deutschland durch das Sparpaket bei den gesetzlichen Krankenversicherungen. Praxen würden jetzt Kürzungsprogramme fahren, sagte der Vorsitzende des Hausärzteverbands Markus Blumenthal-Bayer im Deutschlandfunk.
2: Die Patienten werden immer älter und dadurch auch immer mehr. Auch die Kosten für Personal und Mieten steigen immer weiter, so der Chef des Hausärzteverbandes. Das sei für die Praxen nicht mehr zu schaffen. Auch gäbe es genug Hausärzte, die mit 63 Jahren sagten, wenn das kommt, da habe ich die Schnauze voll. Der Verbandschef sieht mit dem Sparpaket die einzelnen Bereiche unterschiedlich stark belastet. Besonders seien der ambulante Bereich betroffen, aber auch Kliniken. Nicht genug werde bei der Pharmabranche und den Krankenkassen gekürzt. Uli Reitinger, Nachrichtenredaktion.
1: An der Bahnstrecke zwischen Düsseldorf und Köln hat es gestern gebrannt. Die Strecke ist immer noch gesperrt. Jetzt wird klar, das Feuer ist vermutlich gelegt worden. In einem Bekennerschreiben auf der linken Online-Plattform indimedia.org ist von Brandsätzen in einem Kabelschacht die Rede. Wegen der Schäden durch das Feuer werden Züge immer noch umgeleitet oder fallen aus. Auch im Fernverkehr gibt es Verspätungen. Es ist unklar, wann die Strecke wieder befahrbar ist. Nach mehr als 11 Stunden ist eine Geiselnahme in einem Berliner Supermarkt heute Morgen beendet worden. Spezialkräfte überwältigten den mutmaßlichen Täter und befreiten die festgehaltene Mitarbeiterin. Die Hintergründe der Tat sind weiter unklar.
3: Die Frau kam mit einem Schock ins Krankenhaus, ebenso der mutmaßliche Geiselnehmer, der beim Zugriff leicht verletzt wurde. Schusswaffen waren nicht zum Einsatz gekommen, aber ein Taser. Zum Motiv und Hintergründen hat die Polizei bisher nichts gesagt. Der Mann habe zwar verschiedene Forderungen gestellt, diese seien aber spontan gewesen und schwer nachvollziehbar. Ein Mitarbeiter des Supermarkts berichtete, der Mann habe ein Messer gezogen, bestätigt ist das von der Polizei aber bisher nicht. Thomas Bleskin, Nachrichtenredaktion.
1: Und zum Fußball. Bei der WM in den USA, Kanada und Mexiko steht schon fest, Frankreich und Spanien treffen im ersten Halbfinale aufeinander. Heute Abend und in der Nacht wird ermittelt, wer das zweite Halbfinale bestreitet. In den beiden ausstehenden Viertelfinals spielt Norwegen ab 23 Uhr gegen England. Um 3 Uhr trifft dann Argentinien noch auf die Schweiz. Und das waren die Nachrichten mit Jan-Henner Reitze.
4: Das Wetter.
5: Da ist es heute Nachmittag sonnig und heiß. Das Thermometer sagt, bis 33 Grad sind's. Wolken sind kaum dabei, Regen gar nicht. Und so geht's auch in den nächsten Tagen weiter.
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5: Wir schauen auf die Autobahn, das sind hier die längsten Staus. A1 Münster-Dortmund zwischen Carmen-Zentrum und Unna, 2 Kilometer, eine Viertelstunde dauert's länger. A3 Arnheim-Köln zwischen Oberhausen-Holten und dem Kreuz Kaiserberg, 3 Kilometer, 7 Minuten müsst ihr mehr einrechnen. A4 Olpe-Köln zwischen Gummersbach und Bielstein, 1 Kilometer, 4 Minuten plus. Nochmal A4 Köln-Aachen jetzt zwischen Kreuz Köln-Gremberg und Kreuz Köln-Süd, 3 Kilometer, knappe 20 Minuten dauert's länger. A40 Dortmund-Duisburg zwischen Gelsenkirchen Süd und Dreieck Essen-Ost, 4 Kilometer und 4 Minuten plus. Und die A555 Bonn-Köln zwischen Köln-Godorf und dem Kreuz Köln-Süd, 1 Kilometer Stau, 5 Minuten plus.
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5: Natascha Wittmark hier, hallo zusammen. Na,

Könnt ihr Urlaub gebrauchen? Ah, wusste ich doch. Dann bleibt ihr am besten dran, denn in ein paar Minuten, da klären wir mal, wie ihr euch einen richtig schönen Urlaub sichern könnt. Einzige Grundvoraussetzung, ihr müsst ein bisschen kickern können.

0: Molly Humberstone. To Love Somebody war das.
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1: Für den Samstag mit Kostas Mitsalis. Hallo. Im Südviertel ist Sommerfest an diesem Wochenende. Die Leute stehen da an der Witteringstraße oder auf dem kleinen Parkplatz und chillen. Vor der Galerie Jesus Chris knubbelt es sich am meisten. Ihr könnt da was essen, was trinken oder auch einen kleinen Trödelmarkt, Plakate, Schilder, LPs oder sonst was für ein paar Euro kaufen. Auch in Borbeck ist Sommerfest heute. Im Biergarten der Dampfe, da spielt das Schönebecker Jugendblasorchester Open Air. Die Jugendfeuerwehr zeigt, was sie drauf hat. Eintritt frei. 14 Uhr geht's da los und dauert so bis 18 Uhr. Sommerfest ist auch in Kettwig an diesem Wochenende mit Musik, mit Coverbands und mit einer Hüpfburg für die Kinder. Im Seaside Beach am Baldeney See ist heute das Smack Sundance Festival. Karten kosten 69 Euro. Schüler und Studis zahlen 49. Alle Farben ist wohl der bekannteste DJ beim Smack Sundance. Mehr Tipps für euer Wochenende findet ihr auf unserer Radio Essen Seite. Macht was draus.
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1: Perfektes Sommerwochenendwetter haben wir da. Also wenn man es heiß und sonnig mag zumindest. Die Höchstwerte liegen so bei 33 Grad. Auch morgen und in der nächsten Woche geht es so weiter mit Sonne pur und Temperaturen um 33, 34 Grad in der Spitze.
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1: Das sind hier die längsten Staus. A3 Oberhausen-Köln zwischen Oberhausen-Lierich und Kreuz-Kaiserberg. 1 Kilometer, 4 Minuten plus. A4 Köln-Aachen zwischen Kreuz-Köln-Gremberg und Kreuz-Köln-Süd. 3 Kilometer, 20 Minuten müsst ihr mehr einrechnen. A42 Dortmund-Kamm-Lindfort zwischen Herne-Baukau und Herne-Kranger, 1 Kilometer, eine Viertelstunde kommt on top. A43 Wuppertal-Recklinghausen zwischen Bochum und Herne-Eickel, 1 Kilometer, 4 Minuten plus. A43 Recklinghausen-Wuppertal jetzt zwischen Kreuz-Herne und Bochum, 3 Kilometer, knappe 20 Minuten dauert es länger. Und A555 Bonn-Köln zwischen Köln-Rodenkirchen und Kreuz-Köln-Süd, 1 Kilometer Stau, 4 Minuten plus.
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1: So, gleich spiele ich euch neue Musik von Katy Perry und passt ja mal sowas von zu den Temperaturen aktuell. Watch It Burn spiele ich euch direkt nach Dr. Alban. It's My Life. Ich bin Natascha Wittmark. Ich hoffe, ihr habt einen schönen Nachmittag.

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2: Hey Leute, da es ja ein schönes Sommer ist, habe ich mir gedacht,

Romantic Brave. Gehen wir jetzt ganz woanders hin, in ein mehr Romantik. Ja, du kannst dir vorstellen, du bist in eine, mit deiner Liebling auf eine Cadillac-Haube und du schaust wenig Teenager-Film-Movies von die 80ern. Du liegst auf der Haube und du schaust in die Sterne und dann läuft dieser Song, Teenager in Love.

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1: Ich bin Jan-Henner Reitze. Wer wird neuer Bundestrainer der deutschen Fußballnationalmannschaft? Es dürfte auf Jürgen Klopp hinauslaufen. Der Deutsche Fußballbund hat nach einem Treffen mit Klopp in New York offiziell erklärt, dass sich beide Seiten grundsätzlich über eine Zusammenarbeit einig sind.
2: Nach Angaben des DFB wurden bei dem mehrstündigen Gespräch die wesentlichen Eckpunkte eines möglichen Vertrags abgestimmt. Die Verhandlungen sollen in der kommenden Woche fortgesetzt werden. Beide Seiten zeigten sich zuversichtlich. Klopp gilt als Wunschkandidat für die Nachfolge von Julian Nagelsmann nach dem frühen WM aus der Nationalmannschaft. Bevor der 59-jährige Bundestrainer werden kann, muss allerdings noch sein bis 2029 laufender Vertrag mit Red Bull aufgelöst werden. Thomas Pleskin, Sportredaktion.
1: Das Feuer an der Bahnstrecke zwischen Düsseldorf und Köln gestern ist vermutlich absichtlich gelegt worden. Auf der linken Plattform indimedia.org ist ein Bekennerschreiben online gestellt worden, in dem von Brandsätzen in einem Kabelschacht die Rede ist. Wegen des Feuers ist die Bahnstrecke immer noch gesperrt. Es gibt Umleitungen und Verspätungen auch im Fernverkehr. Wie lange noch, ist unklar. Nach monatelangen Diskussionen sind Milliardeneinsparungen beschlossene Sache, die zu stabilen Krankenkassenbeiträgen führen sollen. Die Kommunen beklagen allerdings absehbare Konsequenzen, vor allem für Krankenhäuser.
3: Den Krankenhäusern drohen durch das Sparpaket zusätzliche Belastungen. Obwohl insbesondere die Landkreise und Städte schon heute Milliarden aufbringen müssten, um ihre Kliniken noch vor der Insolvenz zu bewahren. Das sagte der Präsident des Deutschen Landkreistags, Achim Brütel, den Zeitungen der Funke Mediengruppe. Der Bund kam den Ländern zuletzt noch mit finanziellen Zugeständnissen entgegen, mit rund 550 Millionen Euro für die Krankenhäuser. Wer das am Ende bezahlen soll, ist noch unklar. Aber erstmal sollen die Krankenkassenbeiträge durch die Sparmaßnahmen stabil bleiben. Tine Klimach, Nachrichtenredaktion.
1: Die Führung im Iran hat Rache für den Tod seines obersten Führers Ayatollah Khamenei geschworen, der bei einem israelischen Luftangriff Ende Februar getötet worden war und jetzt beigesetzt wurde. Die Verhandlungen über einen langfristigen Frieden zwischen den USA und dem Iran stocken sowieso schon. Strittig ist vor allem, wer die für den Welthandel wichtige Straße von Hormuz kontrolliert. Und das waren die Nachrichten mit Jan-Henner Reitze.
4: Das Wetter.
5: Da haben wir bestes Sommerwetter. Bis 33 Grad sind's. Auch morgen und in der nächsten Woche bleibt es weiter heiß und sonnig. Wolken gibt's kaum und Regen ist auch nicht in Sicht.
4: NRW Verkehr.
5: Das sind die längsten Staus. A1 Osnabrück-Bremen zwischen Osnabrück-Hafen und Osnabrück-Nord. 1 Kilometer, 8 Minuten dauert's länger. A2 Oberhausen-Dortmund zwischen Essen-Gladberg und Gelsenkirchen-Buer. Auch 1 Kilometer Stau. 6 Minuten kommen da oben drauf. A2 Dortmund-Oberhausen zwischen Herten und Gelsenkirchen-Buer. 3 Kilometer, 10 Minuten plus. A3 Oberhausen-Köln zwischen Oberhausen-Lierich und Kreuz-Kaiserberg. 1 Kilometer, 5 Minuten on top. A42 Dortmund-Kamp-Lindfort zwischen Herne-Baukau und Herne-Krange. Auch 1 Kilometer Stau. Gute 20 Minuten müsst ihr mehr einrechnen. Und A43 Recklinghausen-Wuppertal zwischen Kreuz-Herne und Bochum. 2 Kilometer, 13 Minuten dauert's länger.
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5: Ja gut, diese Nummer jetzt hier, die passt vom Titel her zu dem, was ich gerade vorgelesen habe, nicht so ganz. Fast Car von Jonas Blue und Dakota. Ist aber trotzdem sehr schön, ne? Natascha Wittmark hier. Ich hoffe, ihr habt einen entspannten Nachmittag und kommt schnell durch.

0: Shakira mit ihrer WM-Hymne. So, und wo wir gerade bei Sommersongs sind, da schmeiße ich direkt noch zwei hinterher. Einen der Sommerhits überhaupt dieses Jahr, meiner Meinung nach. Sehr geile Nummer hier von The Bowser Magnetic. Der beamt einen doch so ein bisschen zurück in die frühen 2000er. Also, mir geht das auf jeden Fall so, wenn ich die Nummer höre. Hat so den Sound der Hausmusik aus der Zeit. Also liebe DJs und Musiker, ja, nachdem ihr jetzt so die 80er, 90er und auch die 10er Jahre wieder zurückholt habt, die letzten Jahre, wäre das ja vielleicht meine Idee so als nächsten Trend. Ich auf jeden Fall würde mich sehr freuen. Den bekommt ihr gleich in voller Länge zu hören. Erstmal gibt's hier noch lecker Wassermelone, frisch aufgeschnitten von Harry Styles.
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0: Das Wetter.
1: Sonne, Sonne, Sonne und strahlend blauen Himmel sehe ich da. Und das bei 33 Grad in der Spitze. Morgen am Sonntag und auch in der nächsten Woche geht es so weiter. Mit bis zu 34 Grad wird es auch noch mal ein bisschen heißer.
0: NRW Verkehr.
1: Mit den längsten Staus ab 6 Minuten Stauzeit. A1 Osnabrück-Bremen zwischen Osnabrück-Hafen und Osnabrück-Nord. 1 Kilometer, 8 Minuten dauert es länger. A2 Oberhausen-Dortmund zwischen Essen-Gladberg und Gelsenkirchen-Buer. Auch 1 Kilometer Stau, 6 Minuten kommen da on top. A2 Dortmund-Oberhausen zwischen Herten und Gelsenkirchen-Buer. 3 Kilometer Stau, eine knappe Viertelstunde müsst ihr mehr einrechnen. A42 Dortmund-Kamp-Lindfort zwischen Kreuz-Herne und Herne-Krange. 1 Kilometer, 11 Minuten plus. A43 Recklinghausen-Wuppertal zwischen Kreuz-Herne und Bochum. 2 Kilometer, knappe 10 Minuten dauert es länger. Und A555 Bonn-Köln zwischen Köln-Godorf und Kreuz-Köln-Süd. 1 Kilometer Stau, 6 Minuten plus.
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1: So, Alex Warren, der haut jetzt hier auf die Tasten. Fever Dream ist das von ihm. Ich bin Natascha Wittmark. Einen schönen sonnigen Nachmittag euch.

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0: Habt ihr schon mal von Tilly Norwood gehört? Ja, die hat jetzt ihre erste Filmrolle bekommen. Und zwar als KI. Ja, sie ist komplett KI-generiert. Also künstliche Intelligenz ist ja eines der Themen aktuell, besonders in der Filmbranche. Und darüber sprechen wir mit dem Kollegen Leo Arigi aus unserer Filmredaktion. Leo, eine KI-generierte Hauptrolle, das ist ja schon krass.
1: Ja, du hast es gerade schon gesagt, Tilly Norwood, so heißt die wahrscheinlich erste vollständig mit KI generierte Schauspielerin. Die hat auch einen Social-Media-Account mit so Videos und allem Zip-Zap. Alles mit KI generiert, muss man dazu sagen. Hinter ihr steht das Studio Particle 6 aus London. Mhm. Die haben Tilly schon im vergangenen Jahr vorgestellt und jetzt soll sie eben in einem eigenen Film mitspielen. Misaligned, so soll der heißen, ist wohl eine Art Comedy-Drama über eine KI-Figur, die plötzlich menschliche Gefühle entwickelt.
0: Na gut, damit passt sie ja dann schon mal irgendwie zum Plot, ne? Aber jetzt klingt das ja direkt nach, die KI übernimmt ab jetzt Hollywood. Ist das wirklich so? Also ist die Sorge berechtigt?
1: Ja, also zumindest nicht sofort. Man muss das schon ein bisschen runterdimmen. Das ist jetzt nicht Disney, Warner oder Netflix, die sagen, ab morgen ersetzen wir Jennifer Lawrence durch eine KI-Schauspielerin. Dieses Londoner Studio Particle 6, das ist eher eine kleine spezialisierte Produktionsfirma, die viel mit KI rumspielt. Der Film ist auch noch in Entwicklung. Es gab nach allem, was öffentlich ist, keinen riesigen Kinostart, keine große internationale Verbreitung, keinen Beweis darauf, dass das überhaupt sich irgendjemand angucken möchte. Mhm. Es ist vor allem erstmal ein sehr lauter, sehr provokanter PR-Moment.
0: Ja, ich wollte gerade sagen, also ich bin ganz ehrlich, ich glaube, ich würde mir so einen Film gar nicht so gern anschauen wollen, wenn ich denn wüsste, dass die Schauspieler da drin gar nicht echt sind, aber so tun als ob, ne? Naja, aber was heißt das denn jetzt trotzdem konkret für die Filmbranche?
1: Also die KI verändert natürlich Arbeitsprozesse, das ist ja momentan in ganz vielen Branchen so. Konkret kann KI in der Filmproduktion ja durchaus auch unterstützen, wenn es zum Beispiel um Storyboards, Konzeptbilder oder vielleicht Kostenkalkulation geht oder so. Jetzt kommen wir noch mal kurz zurück zu Tilly Norwood. Das ist eine künstlich erzeugte Figur, darüber haben wir gesprochen, die mutmaßlich auf der Arbeit unzähliger echter Darsteller aufbaut. Vermutlich ohne, dass sie dazugestimmt haben oder dafür bezahlt wurden. Deswegen ist das natürlich auch gerade ein Riesenschrei in Hollywood. Da kommt auch Kritik, zum Beispiel von Emily Blunt, ganz bekannte Schauspielerin. Die hat Aufnahmen von Tilly Norwood gesehen und sinngemäß gesagt, meine Güte, wenn das KI ist, sind wir verloren. Für viele in der Branche ist das also nicht nur ein technisches Experiment, sondern ein Angriff auf Schauspiel als echte kreative Arbeit.
0: Ja, das kann ich verstehen. Das ist auch schon ein bisschen krass. Aber irgendwie ist es ja auch abzusehen, dass da was kommt und, ich sag mal, Experimente in diese Richtung gemacht werden. Naja, vielen Dank, Leo Arigi, für deine Einordnung.
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0: Ein rein europäisches Halbfinale wäre dann möglich, wenn im Anschluss die Schweiz als Außenseiter den dreifachen Weltmeister Argentinien um seinen Superstar Lionel Messi schlagen könnte.
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2: Ich bin Jan-Henner Reitze. Das Feuer an der Bahnstrecke zwischen Düsseldorf und Köln gestern ist vermutlich durch einen Brandanschlag ausgelöst worden. Auf der linken Plattform indiemedia.org ist ein Bekennerschreiben online gestellt worden. Die Gruppe Kommando Angry Birds schreibt darin von Brandsätzen in einem Kabelschacht.
3: Wann der gesperrte Abschnitt wieder freigegeben wird, ist offen. Die Reparaturarbeiten dauern nach Angaben eines Bahnsprechers noch mindestens bis in die Nachmittagsstunden. Im Nah- und Fernverkehr kommt es deshalb zu Umleitungen, Verspätungen und Ausfällen einzelner Züge. Laut Bahn hatte am Freitagvormittag an zwei Stellen die Böschung zwischen Langenfeld und Leverkusen gebrannt. Die Feuerwehr habe die Brände zwar gelöscht, allerdings habe das Feuer Schäden an mehreren Signalkabeln angerichtet, sodass auf dem Streckenabschnitt keine Züge fahren konnten. Tine Klimach, Nachrichtenredaktion.
2: In einer Umfrage zur politischen Stimmungslage in Deutschland hat die Union den Rückstand auf die AfD etwas verringert. Nach dem Sonntagstrend für die Bild am Sonntag würden bei einer Bundestagswahl aktuell 22% der Befragten die Union wählen, 1 Prozentpunkt mehr als vor einer Woche. Die AfD verliert dagegen 1 Prozentpunkt, liegt aber mit 28% weiter vorn. SPD und Grüne kommen jeweils auf 12%, die Linke auf 11%. Im Ukraine-Krieg gehen gegenseitige Angriffe weiter. Die Ukraine hat nach eigenen Angaben wieder 21 russische Öltanker im Asowschen Meer mit Drohnen beschossen. Auch andere Frachter und Schlepper seien getroffen worden, heißt es aus dem Generalstab in Kiew.
4: Auf die russischen Raketenangriffe gegen Kiew antwortet die Ukraine mit Drohnenschlägen. Das Asowsche Meer wird zum Sperrgebiet für russische Schiffe. In den letzten Tagen hat Kiew eigenen Angaben nach Dutzende Öltanker der Schattenflotte angegriffen. Die russischen Behörden sprechen zwar von deutlich weniger Attacken, aber auch Moskau räumt Schäden ein. Die Angriffe auf die Öltanker sollen einerseits die russischen Truppen im Süden und Osten der Ukraine weiter von der Treibstoffversorgung abschneiden, andererseits will Kiew damit auch den russischen Ölexport unterbinden, mit dem Moskau seinen Krieg finanziert. Aus Moskau, André Ballin.
2: Und zum Fußball. Es ist zumindest halboffiziell. Jürgen Klopp soll neuer Bundestrainer und Nachfolger von Julian Nagelsmann werden. Der DFB hat nach einem Treffen mit Klopp bekannt gegeben, dass Eckpunkte über einen Vertrag stehen und sich beide Seiten grundsätzlich über eine Zusammenarbeit einig sind. Ungeklärt ist bisher noch, was Klopps derzeitiger Arbeitgeber Red Bull bekommt, um ihn vorzeitig gehen zu lassen. Das waren die Nachrichten mit Jan-Henner Reitze.
5: Das Wetter.
6: Der Samstag geht richtig schön zu Ende. Es ist nach wie vor sehr warm und es bleibt trocken. In der Nacht gehen die Temperaturen dann runter auf 19 bis 14 Grad. Und morgen am Sonntag machen wir im Grunde nochmal Copy-Paste. Also alles nochmal genauso wie heute. Sogar noch ein kleines bisschen wärmer bis zu 34 Grad.
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6: Zusammen. Einen schönen Samstagabend wünsche ich euch. Macht es euch gemütlich, holt euch eine kleine Abkühlung. Ich bin Vera Körber. Wir gehen da jetzt mal so zusammen ganz locker durch den Abend und wir starten mit Kygo und Save My Love.

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1: Mit Andreas Hecker. Nach Spanien und Frankreich werden die nächsten Halbfinalisten gesucht. Im europäischen Duell treffen ab 23 Uhr England unter seinem deutschen Trainer Thomas Tuchel und Norwegen aufeinander. Die Skandinavier haben bislang durch ihre Fans und die Treffsicherheit ihres Torjägers Erling Haaland für positive Schlagzeilen gesorgt und wollen eine weitere hinzufügen.

0: Also meiner Meinung nach ganz schön ambitioniert bei der Hitze, so ein Lied. Ne? Backstreet Boys und Larger Than Life. Ja, man kann seine Zeit schon wunderbar vertrödeln, ne? Also ich zumindest, mit nichts tun. Oder vielleicht eine Serie gucken oder noch eine oder noch eine. Aber bis wir erstmal dahin kommen, bis dahin wird schon Zeit vertrödelt. Wer unter 29 ist, verbringt nämlich hochgerechnet fast 5 Tage im Jahr allein damit, ein Format auszuwählen. Die Studie Screens in Motion der Zeitschrift TV-Spielfilm hat jetzt Zahlen dazu, die zeigen, diese Entscheidungsfindung kostet uns richtig Lebenszeit. Und da gibt es natürlich eine Kollegin, die ist auch schon ganz gestresst.
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3: Ich bin's, Laura.
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3: Also jetzt mal ganz im Ernst, ich hatte damals schon in der Videothek Probleme, mir einen Film auszusuchen. Wie soll ich denn bitte jetzt klarkommen? Und ja, ich war noch in einer Videothek, damals 1865, so, und danach habe ich das Automobil erfunden. Zurück zum Streaming. Jetzt mal ehrlich, wer soll denn mit dieser Auswahl zurechtkommen? Da musst du ja 1 Million Entscheidungen treffen und Entscheidungen, ne? Ich hasse die. Das größte Problem am Erwachsenwerden sind die ganzen Entscheidungen, die du treffen musst. Das und die Steuererklärung. Und Rückenschmerzen. Ach, ihr wisst, was ich meine. Entscheidungen, das ist ein Massenmord an Möglichkeiten. War das jetzt von Konfuzius oder eine StudiVZ-Gruppe? Ich weiß es nicht mehr, egal. Es stimmt. Zum Beispiel, wie soll...

0: Kann man sich denn in einem Restaurant bitte zwischen Pizza und Nudeln entscheiden? Das macht doch keinen Sinn. Deswegen, liebe Leute, hat irgendein Mensch die Pizza Bolognese erfunden. Wer auch immer das war, möge dein Ärmel beim Händewaschen niemals runterrutschen und nass werden, Brudi. Zurück zum Thema, das abendliche Netflix and Chill. Ich sag lieber nicht, wie lange ich gebraucht habe, um zu checken, dass Netflix and Chill ein Code für Sex ist. Und dann sitzt du da mit Chips und Nüsschen und freust dich auf Sharknado 1 bis 1000, während er dich mit leeren Augen ansieht. Aber das ist eine andere Geschichte. Streaming. Das stresst mich. Da musst du dich erstmal zwischen Netflix und Prime und so entscheiden und dann auch noch zwischen Komödie und Thriller und dann welchen Thriller von den 30 Millionen. Ich muss sagen, ich lande am Ende einfach immer bei irgendeinem Film aus den 90ern, den ich schon tausendmal gesehen habe. Oder bei Herr der Ringe. Weißt du, das macht mich einfach glücklich. Ich weiß, wie es ausgeht, ich werde nicht enttäuscht und ich habe keinen Stress. Das hat ja auch schon Bilbo Beutlin gesagt. Wenn du dich nicht für einen Film entscheiden kannst, Frodo, dann bring den Ring nach Mordor und guck danach Armageddon. So.
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0: Das Wetter.
1: Auf den heißen Sommerabend folgt eine laue Nacht mit um die 19 Grad so im Westen und Südwesten. Allerdings im Osten von NRW sind es dann auch schon mal nur noch 14 Grad. Der Sonntag wird wieder richtig schön. Wir bekommen ganz, ganz viel Sonne. Es ist nach wie vor trocken und die Temperaturen liegen zwischen 29 und 34 Grad.
0: NRW Verkehr.
1: Eine Meldung gibt's von der A1 Münster Richtung Osnabrück. Zwischen Lattbergen und Längerich 1 Kilometer Stau. 18 Minuten plus. Kommt gut an.
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1: Hallo, einen schönen Samstagabend. Hier gibt's jetzt Eminem mit Lose Yourself für euch und ich bin Vera Körber. Schönes Wochenende.
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0: LaBouche und Sweet Dreams.
1: Ja, das war auch ein schöner Traum, den ich da hatte. Als ich so gesehen habe, Angela Merkel zurück im Kanzleramt, ich so, oh, habe ich gedacht, hatte Angie jetzt doch die Nase voll gehabt und im März eine Bratpfanne übergezogen. Nein, es gibt sie dort nur als Gemälde an der Wand. Unser Kunstkritiker des Vertrauens hat sich das mal angeguckt.
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4: Ja, nee, ist klar. Angela Merkel ist wieder da. Friedrich Merz ist ganz kurz zusammengezuckt und meinte, Moment mal, ich habe doch gar keine

0: nur verschossen. Nein, sie will doch gar nicht zurück ins Kanzleramt. Kommt sie aber trotzdem als Porträt. Angela Merkels offizielles Staatsporträt ist fertig und wurde in Berlin feierlich enthüllt. Und ich hab's gesehen und muss zugeben, ja, das Bild gefällt mir richtig gut. Dieses angedeutete Lächeln, dieses warme, fast schon florentinische Licht um sie herum. Ja, für mich jetzt schon die deutsche Mona Lisa. Ein Meisterwerk, bei dem jedes Detail stimmt. Selbst die dicke Bernsteinhalskette und natürlich der blaue Bläser. Und sowas wünschen sich ja viele Frauen. Einen blauen Bläser. Oh lala. Am meisten mag ich aber die Vorstellung, dass Friedrich Merz demnächst jeden Morgen auf dem Weg zum Schreibtisch am Mutti vorbeilaufen muss.
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0: Personal und Mieten steigen immer weiter, so der Chef des Hausärzteverbandes. Das sei für die Praxen nicht mehr zu schaffen. Auch gäbe es genug Hausärzte, die mit 63 Jahren sagten, wenn das kommt, da habe ich die Schnauze voll. Der Verbandschef sieht mit dem Sparpaket die einzelnen Bereiche unterschiedlich stark belastet. Besonders seien der ambulante Bereich betroffen, aber auch Kliniken. Nicht genug werde bei der Pharmabranche und den Krankenkassen gekürzt. Uli Reitinger, Nachrichtenredaktion.
1: An der Bahnstrecke zwischen Düsseldorf und Köln hat es gestern gebrannt. Die Strecke ist immer noch gesperrt. Jetzt wird klar, das Feuer ist vermutlich durch einen Brandanschlag ausgelöst worden. In einem Bekennerschreiben auf der linken Online-Plattform indimedia.org ist von Brandsätzen in einem Kabelschacht die Rede. Wegen der Schäden durch das Feuer werden Züge immer noch umgeleitet oder fallen aus. Auch im Fernverkehr gibt es Verspätungen. Es ist unklar, wann die Strecke wieder befahrbar ist. Bei der Bundesnetzagentur sind in den ersten 6 Monaten des Jahres mehr als 35.700 Beschwerden über Post- und Paketdienste eingegangen, knapp 13.000 mehr als im Vorjahreszeitraum. Bei den meisten ging es um den Marktführer DHL.
2: Wenn das Paket einfach nicht ankommt oder der wichtige Brief spurlos verschwindet, ärgern sich viele sehr schnell. Aber genau solche Fälle landen inzwischen deutlich häufiger bei der Bundesnetzagentur. Die Deutsche Post hält die höheren Beschwerdezahlen allerdings für wenig aussagekräftig. Grund sei vor allem das neue, deutlich einfachere Meldesystem. Auffällig ist aber auch, nach DHL sorgt vor allem der Paketdienst DPD für viele Beschwerden. Größere regionale Problemfälle hat die Bundesnetzagentur nicht festgestellt. Zoe Tassovali, Redaktion.
1: Und zum Fußball. Der DFB und Jürgen Klopp sind sich grundsätzlich einig, Klopp soll den Posten als Bundestrainer übernehmen. Das hat der DFB nach einem ersten Gespräch mit Klopp bekannt gegeben. Unterschrieben ist aber noch nichts. Geklärt werden muss zum Beispiel noch, wie Klopp aus seinem laufenden Vertrag bei Red Bull rauskommt. Das waren die Nachrichten mit Jan-Henner Reitzer.
3: Das Wetter.
4: Ein rundum heißes Wochenende. In der Nacht kühlt es ein kleines bisschen ab. Im Westen und Südwesten um die 19 Grad. Im Osten geht es sogar mal runter auf bis zu 14 Grad. Der Sonntag wird dann aber wieder richtig heiß mit bis zu 34 Grad. Und dazu ganz, ganz viel Sonne, keine Wolken und vor allem gar kein Regen in Sicht.
3: NRW Verkehr.
4: Eine Meldung habe ich von der A3 Oberhausen Richtung Köln zwischen dem Kreuz Leverkusen und Leverkusen Zentrum. 1 Kilometer, da braucht ihr 11 Minuten länger. Gute Fahrt.
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4: Haben wir zu viel Regen, meckern wir. Ist es zu heiß, meckern wir auch. Nutzt alle nichts, wir müssen ja weitermachen. Ne? Queen jetzt für euch, the show must go on. Ich bin Vera Körber, habt ein schönes Wochenende.

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1: Ich bin Jan-Henner Reitze. Der Hausärzteverband prognostiziert Einschnitte für Patienten durch das Sparpaket bei den gesetzlichen Krankenversicherungen. Praxen würden jetzt Kürzungsprogramme fahren, sagte der Vorsitzende des Hausärzteverbands Markus Blumenthal-Bayer im Deutschlandfunk.
2: Die Patienten werden immer älter und dadurch auch immer mehr. Auch die Kosten für Personen.

0: Jetzt sagt ihr, die Körper ist doch besoffen. Nein, ich weiß, dass das nicht neu war, aber von ihm haben wir jetzt gleich eben neue Musik. Tom Gregory war das und er ist ständig unterwegs, ne, überall auf der Welt. Aber gerade zu Deutschland hat er ja neben seiner Heimat England eine ganz, ganz enge Verbindung. Hier ging seine Karriere so richtig los. Hier wurde er unter Vertrag genommen und er lebt auch einen großen Teil seiner Zeit hier. Denn er hat ja auch sein Liebesglück mit einer deutschen Partnerin gefunden. Wir haben letztens noch mal mit ihm gesprochen. Es ist also so ein bisschen seine zweite Heimat. Wie sehr hat ihn das Leben in Deutschland verändert? Das hat er uns erzählt.
1: Ich glaube, es hilft schon, dass ich mit einer Deutschen zusammen bin, ganz ehrlich. Was ich an der deutschen Kultur mag, ist, man geht hier ehrlicher mit seinen Gefühlen um. Ich finde, in England ist das nicht ganz so. Hier in Deutschland sagen die Leute eher offen, wie sie sich fühlen. Wenn dir etwas nicht passt, dann sagst du das auch. Und das habe ich irgendwie von ihr und auch vom Leben hier gelernt. Heute akzeptiere ich viele Dinge einfach mehr. Und manchmal sagt sie dann auch einfach, komm, zieh's durch. Geh einfach mit dem Flow.
2: Just go with the flow, as we say.
0: Und mit dem gehen wir jetzt auch mit dem Flow. Tom Gregory mit seiner aktuellen Single How It Was Before. Jetzt hier bei uns. Habt einen schönen Samstagabend.

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0: Das Wetter.
1: In der Nacht kühlt es sich ein kleines bisschen ab. Es wird auf jeden Fall mal reichen, um gut durchzulüften. 19 Grad im Südwesten und Westen. Und im Osten geht es sogar bis auf 14 Grad runter. Am Sonntag wird es wieder sehr, sehr sommerlich, sehr, sehr heiß. Bis zu 34 Grad und nach wie vor trocken, kein Regen in Sicht. Und auch keine Wölkchen, wird ein strahlend blauer Himmel.
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1: Das sieht mau aus. Das ist in dem Fall aber auch gut. Ne? Das heißt nämlich, dass die Straßen frei sind. Kommt gut an.
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1: Hallo, ich bin Vera Körber und das hier ist die aktuelle von Teddy Swims, Mr. Know-It-All. Ich finde, passt hervorragend in die Jahreszeit, ne? Wie so ein leichter Weißwein irgendwie, oder? Nein, klingt wirklich super sommerlich. Der Sound, finde ich, ist richtig was zum Genießen. Macht euch ein schönes Wochenende.

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0: Jetzt müssen wir aber ganz, ganz weit zurück und mal ein bisschen in unserem Gedächtnis kramen.
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0: So, spätestens jetzt mit der Melodie dürfte das bei vielen Erinnerungen wecken. Erinnerungen an die Kindheit. Diese Familie gehörte ja über Jahre zum Sonntagnachmittag wie Kaffee und Kuchen, ist klar. Die Serie dazu war natürlich Unsere kleine Farm. Und da so ziemlich alles recycelt wird, was mal erfolgreich war, gibt es natürlich jetzt eine Neuauflage von Unsere kleine Farm. Und zwar bei Netflix. Und natürlich hat Jörg Albrecht die Serie gecheckt.
3: Vor langer, langer Zeit verließen Pa und Ma und Mary und Laura ihr Haus in den Big Woods von Wisconsin.
4: So hört es sich an, wenn Laura Ingalls von ihrer Familie erzählt, die vor 150 Jahren einen Neuanfang wagt und ihr Glück im mittleren Westen der USA sucht. Und so klang das damals.
5: Hätte ich ein Tagebuch gehabt, hätte ich hineingeschrieben, wie das damals war, als wir von unserem kleinen Haus in den Wäldern fortgingen, um nach Westen zu ziehen, ins Indianergebiet.
4: Sagt man natürlich heute nicht mehr, weshalb wir jetzt solche Sätze hören im Remake von Unsere kleine Farm.
6: Ma, sieh da!
3: Eine indigene Puppe, oder?
4: Mal abgesehen vom sprachlichen Upgrade ist vieles beim Alten. Manche Szenen sind nahezu identisch wie die, wenn der Planwagen der Ingalls beim Überqueren eines Flusses unterzugehen droht. Oder aber der treue Familienhund verschwunden ist. Aller Anfang ist bekanntermaßen schwer. Der von Familie Ingall auf ihrem kleinen Stück Land, mitten im Nirgendwo, ist es aber ganz besonders. Die Sorgen nehmen überhand. Kein Geld, kein Dach überm Kopf, eine unerwartete Schwangerschaft, Wölfe in der Nähe und Indianer. Ich meine natürlich Indigene, denen das Land gehört.
7: Es sind schon ganze Familien hier draußen erfroren. Oder verhungert.
4: Eine Serie wie aus einer anderen Zeit. Das war Unsere kleine Farm schon vor 50 Jahren. Und das ist die Neuauflage erst recht. Das ist so unzeitgemäß angesichts der ganzen Krimi-, Superhelden- und Young-Adult-Serien, dass es schon wieder cool ist. Auf über 200 Episoden kam die alte Serie. Jetzt sind es erst einmal 8 Folgen.
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1: Ich bin Jan-Henner Reitze. Wegen des beschlossenen Sparpakets für die gesetzlichen Krankenkassen rechnet der Hausärzteverband mit Einschnitten für Patienten. Wegen der Änderungen hätten einzelne Praxen schon Pläne für Erweiterungen und mehr Personal auf Eis gelegt, sagte der Vorsitzende des Hausärzteverbands Markus Blumenthal-Bayer im Deutschlandfunk. Er bemängelt, dass etwa die Pharmabranche zu wenig zu dem Sparprogramm beitragen müsse. Nach mehr als 11 Stunden ist eine Geiselnahme in einem Berliner Supermarkt heute Morgen beendet worden. Spezialkräfte überwältigten den mutmaßlichen Täter und befreiten die festgehaltene Mitarbeiterin. Die Hintergründe der Tat sind immer noch unklar.
2: Die Frau kam mit einem Schock ins Krankenhaus, ebenso der mutmaßliche Geiselnehmer, der beim Zugriff leicht verletzt wurde. Schusswaffen waren nicht zum Einsatz gekommen, aber ein Taser. Zum Motiv und Hintergründen hat die Polizei bisher nichts gesagt. Der Mann habe zwar verschiedene Forderungen gestellt, diese seien aber spontan gewesen und schwer nachvollziehbar. Ein Mitarbeiter des Supermarkts berichtete, der Mann habe ein Messer gezogen.

0: Bestätigt ist das von der Polizei aber bisher nicht. Thomas Pleskin, Nachrichtenredaktion.
1: Die Führung im Iran hat Rache für den Tod seines obersten Führers Ayatollah Khamenei geschworen, der bei einem israelischen Luftangriff Ende Februar getötet worden war und jetzt beigesetzt wurde. Die Verhandlungen über einen langfristigen Frieden zwischen den USA und dem Iran stocken sowieso schon. Strittig ist vor allem, wer die für den Welthandel wichtige Straße von Hormuz kontrolliert. Und zum Fußball. Bei der WM in den USA, Kanada und Mexiko werden heute Abend die beiden ausstehenden Viertelfinals ausgetragen. Norwegen trifft ab 23 Uhr auf England. Um 3 Uhr spielt dann noch Argentinien gegen die Schweiz.
2: Das Hard Rock Stadium in Miami freut sich schon auf zehntausende rudernde Norweger, auf das Duell Erling Haaland gegen Harry Kane. In den norwegischen Geschäften sind Großbildleinwände ausverkauft. Alle wollen dieses Spiel zeigen und alle wollen es sehen. Im letzten Viertelfinale ist die Favoritenrolle klar verteilt, die Schweiz höchstens mit Außenseiterchancen gegen Argentinien. Vor allem, wenn Lionel Messi weiter so auftrumpft wie bisher in diesem Turnier. Uli Reitinger, Sportredaktion.
1: Neuigkeiten gibt es auch von der deutschen Nationalmannschaft. Der DFB und Jürgen Klopp sind sich grundsätzlich einig. Klopp soll neuer Bundestrainer werden. Unterschrieben ist aber noch nichts. Das waren die Nachrichten mit Jan-Henner Reitze.
3: Das Wetter.
4: Der Samstag geht richtig schön zu Ende. Es ist nach wie vor sehr warm und es bleibt trocken. In der Nacht gehen die Temperaturen dann runter auf 19 bis 14 Grad. Und morgen am Sonntag machen wir im Grunde nochmal Copy-Paste. Also alles nochmal genauso wie heute. Sogar noch ein kleines bisschen wärmer bis zu 34 Grad.
3: NRW Verkehr.
4: Das sieht gut aus. Von den Autobahnen ist mir aktuell nichts gemeldet. Ihr habt also freie Fahrt. Kommt sicher an.
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4: Hallo zusammen, einen schönen Samstagabend wünsche ich euch. Ich denke mal, dass es bei euch heute eher so auf Grillen hinausgelaufen ist bei dem Wetter, ne? Wobei ich jetzt hier natürlich gerade bei diesem Jahrzehnt musikalisch gesehen bei den 80ern bin. Und dann sind wir eher bei Schichtsalat und Mettigel oder einen schönen Toast Hawaii. Ist, glaube ich, schwierig bei dem Wetter, ne? Wir lassen das kulinarisch mit den 80ern und beschränken uns auf die Musik. Das geht doch hiermit ganz gut. New Order und True Faith, einen schönen Samstagabend wünsche ich euch. Ich bin Vera Körber. Und wenn ich jetzt nochmal so genau überlege, 80er war doch auch so das Jahrzehnt der Bohle, oder? Das hätte ich mir heute aber durchaus gut vorstellen können.

0: Balkon, kein Garten, kein Pool. Ja, es gibt solche Menschen. Ich bin zum Beispiel eine davon. Ne? So, und bei diesem heißen Wetter muss ich natürlich auch überlegen, wohin? Ja, an See am besten. Aber an welchen? Das hört ihr natürlich immer bei uns.
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0: Das Wetter.
1: Auf den heißen Sommerabend folgt eine laue Nacht mit um die 19 Grad so im Westen und Südwesten. Allerdings im Osten von NRW sind es dann auch schon mal nur noch 14 Grad. Der Sonntag wird wieder richtig schön. Wir bekommen ganz, ganz viel Sonne. Es ist nach wie vor trocken und die Temperaturen liegen zwischen 29 und 34 Grad.
0: NRW Verkehr.
1: Das ist alles frei auf den Autobahnen, also nichts los. Ich wünsche euch eine gute und vor allem sichere Fahrt.
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1: Hallo, ich bin Vera Körber. Schönen Samstagabend wünsche ich euch. Ich sage ehrlich, es wäre mir jetzt noch zu warm zum Tanzen. Aber vielleicht könnt ihr ja versuchen, so im Takt irgendwie, weiß ich nicht, die Grillspieße umzudrehen oder die Bierflaschen aufzumachen. Auf jeden Fall nicht zu viel bewegen und immer dran denken, ne? Immer schön genug trinken. Daft Punk jetzt für euch mit Around the World. Habt einen schönen Samstagabend und ein schönes Restwochenende.

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2: Nun, da sich der Vorhang der Nacht von der Bühne hebt, kann das Spiel beginnen, das uns vom Drama einer Kultur.

0: Fantastischen Vier und MFG. Ihr kennt das, ne? Man surft so im Internet. Man stolpert über irgendwelche Artikel. Ich zum Beispiel bin über einen Kommentar gestolpert. Da ging es darum, ob Tanzen als Therapie sinnvoll ist. Da gibt es natürlich die eine Seite, die sagt, ja, dafür brauchen wir auf jeden Fall eine gesetzliche Regelung. Das ist ganz wichtig. So in der Therapie und in der Traumatherapie zum Beispiel. Und dann gibt es natürlich das andere Lager, die gesetzliche Krankenversicherung, die sagt, ja, das ist wirklich schwierig, Kürzungen hier, Kürzungen dort. Ne? Und da habe ich gedacht, ich wende mich mal an, ganz oben, und sage, Herr Bundeskanzler, wie sehen Sie das?
1: Jetzt darf auch mal Rambo Zambo.
0: Ja, also es sieht natürlich schlecht aus für Tanzen als Therapie. Wobei ich sagen muss, für mich klang das alles sehr, sehr schlüssig. Lady Gaga jetzt gibt es jetzt für euch mit Abracadabra. Das ist zwar kein Tanzen als Therapie, aber Tanzen zum Spaß.
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1: Ich bin Jan-Henner Reitze. Die Bahnstrecke zwischen Düsseldorf und Köln ist nach einem mutmaßlichen Brandanschlag wieder frei. Seit gestern war die Strecke gesperrt gewesen, weil durch das Feuer Signalkabel beschädigt wurden. Es gab Ausfälle und Verspätungen auch im Fernverkehr. Auf der linken Plattform indimedia.org ist ein Bekennerschreiben online gestellt worden, in dem von Brandsätzen in einem Kabelschacht die Rede ist. Nach langen Diskussionen sind Milliardeneinsparungen beschlossene Sache, die zu stabilen Krankenkassenbeiträgen führen sollen. Die Kommunen beklagen allerdings absehbare Konsequenzen, vor allem für Krankenhäuser.
2: Den Krankenhäusern drohen durch das Sparpaket zusätzliche Belastungen. Obwohl insbesondere die Landkreise und Städte schon heute Milliarden aufbringen müssten, um ihre Kliniken noch vor der Insolvenz zu bewahren. Das sagte der Präsident des Deutschen Landkreistags, Achim Brütel, den Zeitungen der Funke Mediengruppe. Der Bund kam den Ländern zuletzt noch mit finanziellen Zugeständnissen entgegen, mit rund 550 Millionen Euro für die Krankenhäuser. Wer das am Ende bezahlen soll, ist noch unklar. Aber erstmal sollen die Krankenkassenbeiträge durch die Sparmaßnahmen stabil bleiben. Tine Klimach, Nachrichtenredaktion.
1: Die Union hat in einer Umfrage zur politischen Stimmung in Deutschland leicht zugelegt. Die AfD liegt aber weiter klar vorn. Das geht aus dem Sonntagstrend des Instituts INSA für die Bild am Sonntag hervor.
3: Die Union verbessert sich im Vergleich zur Vorwoche um einen Prozentpunkt auf 22%. Die AfD verliert zwar einen Punkt, erreicht mit 28% aber weiterhin den

0: höchsten Wert. Dahinter liegen SPD und Grüne mit jeweils 12% gleich auf. Die Linke legt einen Punkt auf 11% zu und rückt damit an die beiden Parteien heran. FDP und BSW kämen unverändert auf jeweils 4% und würden den Einzug in den Bundestag erneut verpassen. Thomas Bleskin, Nachrichtenredaktion.
1: Zum Fußball. Der DFB und Jürgen Klopp sind sich grundsätzlich einig. Klopp soll den Posten als Bundestrainer übernehmen. Das hat der DFB nach einem ersten Gespräch mit Klopp bekannt gegeben. Unterschrieben ist aber noch nichts. Und bei der WM in den USA, Kanada und Mexiko werden heute Abend und in der Nacht die beiden noch ausstehenden Viertelfinalspiele ausgetragen. Norwegen trifft ab 23 Uhr auf England. Um 3 Uhr wird dann noch das Spiel Argentinien gegen die Schweiz angepfiffen. Das waren die Nachrichten mit Jan-Henner Reitze.
2: Das Wetter.
3: Ein rundum heißes Wochenende. In der Nacht kühlt es ein kleines bisschen ab. Im Westen und Südwesten um die 19 Grad. Im Osten geht es sogar mal runter auf bis zu 14 Grad. Der Sonntag wird dann aber wieder richtig heiß mit bis zu 34 Grad. Und dazu ganz, ganz viel Sonne, keine Wolken und vor allem gar kein Regen in Sicht.
2: NRW Verkehr.
3: Momentan sehr ruhig auf den Autobahnen. Mir ist zumindest nichts gemeldet. Ich wünsche euch eine gute Fahrt.
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3: Euer Samstagabend. Ja, ich weiß, es ist noch ziemlich heiß da draußen. Wir müssen aber nur noch ein bisschen durchhalten. Dann kommt ein kleines bisschen Abkühlung später. Baby Rexha jetzt mit New Religion. Ich bin Vera Körber.

0: zusammen.
1: Ach ja, mit der Bahn ist nicht immer so einfach, ne? Ist ja so. Also ich habe einen Freund, der kommt regelmäßig zu mir mit der Bahn. Und manchmal schreibt er dann auch so Nachrichten wie, ach, ich versuche es jetzt mal, aber es ist schon wieder alles rot. Ja, dann hat er natürlich in die App geguckt, ne, und sieht, die Verbindungen stimmen schon wieder alle nicht. Ne. Es gibt jetzt aber vielleicht doch ganz gute Nachrichten. Denn die Bundesnetzagentur hat jetzt gesagt, liebe Deutsche Bahn, ihr müsst auf ausgelasteten Strecken künftig 25-40% der Kapazitäten an andere Fernverkehrsanbieter abgeben. Da würde jetzt für uns im besten Fall heißen, langfristig günstigere Tickets und bessere Zugverbindungen. Wir sind ja alle sehr gespannt, was daraus wird. Es klingt erstmal vielversprechend. Hoffen wir, dass das dann auch klappt.

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0: Das Wetter.
1: Ein schöner, lauer Sommerabend und die Nacht ist auch teilweise noch ganz angenehm mit um die 19 Grad. Hier und da wird es dann schon mal ein bisschen kühler, da gehen die Temperaturen runter auf 14 Grad. Allerdings, der Sonntag hat es dann wieder in sich. Es wird heiß mit bis zu 34 Grad, ganz, ganz viel Sonne, kein Regen in Sicht.
0: NRW Verkehr.
1: Das ist alles frei auf den Autobahnen, also nichts los. Ich wünsche euch eine gute und vor allem sichere Fahrt.
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1: Obacht, wird ein kleines bisschen unanständig jetzt. Mädels, die Stringtangas ein Stückchen hochziehen, die Baggy Jeans ein Stückchen runter und wir sind wieder zurück im Hip-Hop der 90er. Notorious

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0: ist auch einfach mal ein 5 Minuten 34 Sekunden Brett, ne? Entre dos tierras. Das war früher einer der Songs, bei dem die DJs auch mal auf Partys hinter ihrem Pult herkamen, hervorkamen. Nicht wie ihr jetzt denkt, um mit den Gästen zu feiern, nein, um auch einfach mal Pipi machen zu gehen. Hier in den 3 Minuten von Avicii hättest du das nämlich nicht geschafft mit Levels. Schönen Abend euch.
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1: Ich bin David Riemer. Wer wird neuer Bundestrainer der deutschen Fußballnationalmannschaft? Es dürfte auf Jürgen Klopp hinauslaufen. Der Deutsche Fußballbund hat nach einem Treffen mit Klopp in New York offiziell erklärt, dass sich beide Seiten grundsätzlich über eine Zusammenarbeit einig sind.
2: Nach Angaben des DFB wurden bei dem mehrstündigen Gespräch die wesentlichen Eckpunkte eines möglichen Vertrags abgestimmt. Die Verhandlungen sollen in der kommenden Woche fortgesetzt werden. Nach der Mitteilung sind beide Seiten zuversichtlich. Klopp gilt als Wunschkandidat für die Nachfolge von Julian Nagelsmann nach dem frühen WM aus der Nationalmannschaft. Bevor der 59-jährige Bundestrainer werden kann, muss allerdings noch sein bis 2029 laufender Vertrag mit Red Bull aufgelöst werden. Jan-Henner Reitze, Sportredaktion.
1: Die Bahnstrecke zwischen Düsseldorf und Köln ist nach einem mutmaßlichen Brandanschlag wieder frei. Seit gestern war die Strecke gesperrt gewesen, weil durch das Feuer Signalkabel beschädigt wurden. Es gab Ausfälle und Verspätungen auch im Fernverkehr. Inzwischen ist ein Bekennerschreiben online aufgetaucht, in dem von Brandsätzen in einem Kabelschacht die Rede ist. Auch Polizei und Staatsanwaltschaft gehen davon aus, dass der Brand gelegt wurde. Die Kritik am Sparpaket für die gesetzlichen Krankenkassen reißt nicht ab. Neben der Opposition melden sich jetzt auch Länder, Hausärzte und Kommunen zu Wort. Sie warnen vor spürbaren Folgen für die medizinische Versorgung.
3: Hamburgs Bürgermeister Tschentscher bezeichnete das Gesetz als Fehlleistung der Bundesregierung. Er kritisierte, versicherungsfremde Leistungen würden weiter aus Beiträgen statt aus Steuermitteln bezahlt. Der Hausärzteverband kündigte wegen der Sparvorgaben deutliche Einschnitte in den Praxen an und warnte vor Versorgungsproblemen, vor allem auf dem Land. Der Deutsche Landkreistag befürchtet zusätzliche Belastungen für Krankenhäuser. Das Sparpaket soll die gesetzlichen Krankenkassen ab 2027 finanziell entlasten und weitere Beitragserhöhungen verhindern. Thomas Bleskin, Nachrichtenredaktion.
1: Nach heftigen Regenfällen und Sturzfluten im US-Bundesstaat Missouri haben Einsatzkräfte hunderte Menschen aus den Fluten gerettet. Besonders betroffen war der Südosten des Bundesstaats, wo US-Medienberichten zufolge binnen 24 Stunden örtlich bis zu 30

0: cm Regen fielen. Die Behörden riefen den Notstand aus. Unter den Geretteten waren nach Behördenangaben auch mehr als 200 Kinder und Betreuer eines Sommercamps, die mit Hubschraubern in Sicherheit gebracht wurden. Das waren die Nachrichten mit David Riemer.
1: Das Wetter.
2: In der Nacht kühlt es sich ein kleines bisschen ab. Es wird auf jeden Fall mal reichen, um gut durchzulüften. 19 Grad im Südwesten und Westen. Und im Osten geht es sogar bis auf 14 Grad runter. Am Sonntag wird es wieder sehr, sehr sommerlich, sehr, sehr heiß. Bis zu 34 Grad und nach wie vor trocken, kein Regen in Sicht. Und auch keine Wölkchen, wird ein strahlend blauer Himmel.
1: NRW Verkehr.
2: Eine Meldung gibt es von der A40 Essen Richtung Dortmund. Zwischen dem Kreuz Bochum und Dortmund-Lütgendortmund 1 Kilometer. 12 Minuten plus. Allen unterwegs eine gute Fahrt.
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2: Die besten Partysongs gab es in den 90ern. Soll mir niemand was anderes erzählen? Ich weiß, dass das stimmt. Deswegen starten wir in diese Stunde auch mit den 90ern. DJ Bobo und There's a Party.

0: schwer was los kürzlich in Viersen. Ein sehr kurioser Fall, den die Polizei da aufklären muss. Es geht um zwei Männer, die vielleicht einen Roller geklaut haben. Vielleicht aber auch nicht. Das ist eine sehr schwierige Frage. Ich glaube, die kann nur einer lösen.
1: Kommissar 00 Schneider.
0: Absolut. Kommen wir erstmal zum eigentlichen Problem. Am Mittwochabend hat die Polizei zwei Leute auf einem Roller angehalten, weil der Beifahrer keinen Helm auf hatte. Ist schon nicht so schlau. Der Fahrer des Rollers hatte keinen Führerschein, aber dafür Cannabis in der Birne. Ja, und dann kam raus, der Roller ist wahrscheinlich auch noch geklaut.
1: Geheimnisvoll, geheimnisvoll.
0: Ein anderer Mann aus Krefeld hatte diesen Roller nämlich verkaufen wollen und bei der Probefahrt ist einfach jemand damit abgehauen.
1: Kombiniere, kombiniere.
0: Es ist doch eigentlich eine klare Sache, oder? Die beiden haben aber gesagt, nee, gar nicht, das waren wir nicht. Und jetzt muss die Polizei herausfinden, ob das wirklich stimmt. Also ich würde ja jetzt einfach mal mit dem Bengel da bei diesem Verkäufer vorstellig werden.
1: Einlass, Befragung, Polizei.
0: Also ihr merkt schon, liebe Polizei, ihr braucht auf jeden Fall Kommissar Schneider.
2: Ich habe noch nie solch einen willensstarken und unerbittlichen Kriminalist erlebt wie ihn.
0: Eben, sagen alle. Und dann heißt es am Ende doch auch...
1: Da sieht man mal wieder. Verbrechen lohnt sich nicht.
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2: Mit Sonne und Wolken aus dem Westviertel.
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0: Das Wetter.
1: Der Samstag geht richtig schön zu Ende. Es ist nach wie vor sehr warm und es bleibt trocken. In der Nacht gehen die Temperaturen dann runter auf 19 bis 14 Grad. Und morgen am Sonntag machen wir im Grunde nochmal Copy-Paste. Also alles nochmal genauso wie heute. Sogar noch ein kleines bisschen wärmer, bis zu 34 Grad.
0: NRW Verkehr.
1: Das sieht gut aus. Von den Autobahnen ist mir aktuell nichts gemeldet. Ihr habt also freie Fahrt. Kommt sicher an.
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1: Es hat sich ein kleines bisschen abgekühlt, deswegen wollen wir auch ein kleines bisschen mehr Gas geben jetzt mit der Blase.

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0: hört, wird auch niemals schlecht, das Lied. Take That zusammen mit Lulu und Relight My Fire.
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0: Und weiter geht's mit Ugel und Moving to the Sun.

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1: Ich bin David Riemer. Die Hausärzte prognostizieren deutliche Einschnitte in der Versorgung durch das Sparpaket für die gesetzliche Krankenversicherung. Wir werden jetzt massive Kürzungsprogramme in den Praxen fahren, sagte der Vorsitzende des Hausärztinnen- und Hausärzteverbands Blumenthal-Bayer im Radiointerview. Durch die demografische Entwicklung und weitere geplante Reformen würden die Hausärzte mehr Menschen versorgen müssen. Nach mehr als 11 Stunden ist eine Geiselnahme in einem Berliner Supermarkt am Morgen beendet worden. Spezialeinsatzkräfte überwältigten den mutmaßlichen Täter und befreiten die festgehaltene Mitarbeiterin. Die Hintergründe der Tat sind weiter unklar.
2: Die Frau kam mit einem Schock ins Krankenhaus, ebenso der mutmaßliche Geiselnehmer, der beim Zugriff leicht verletzt wurde. Zum Motiv und Hintergründen hat die Polizei bisher nichts gesagt. Der Mann habe zwar verschiedene Forderungen gestellt, diese seien aber spontan gewesen und schwer nachvollziehbar. Ein Mitarbeiter des Supermarkts berichtete, der Mann habe ein Messer gezogen, bestätigt ist das von der Polizei aber bisher nicht. Thomas Bleskin, Nachrichtenredaktion.
1: In einer Umfrage zur politischen Stimmungslage in Deutschland hat die Union den Rückstand auf die AfD etwas verringert. Nach dem Sonntagstrend für die Bild am Sonntag würden bei einer Bundestagswahl aktuell 22% der Befragten die Union wählen. 1 Prozentpunkt mehr als vor einer Woche. Die AfD verliert dagegen 1 Prozentpunkt, liegt aber mit 28% weiter vorn. SPD und Grüne kommen jeweils auf 12, die Linke auf 11%. Bei der Fußball-WM steht das erste Halbfinale fest. Spanien trifft am Dienstag auf Frankreich. Heute und in der kommenden Nacht wird das zweite Halbfinale ermittelt. Zunächst bekommt es Norwegen mit England zu tun und um 3 Uhr unserer Zeit spielen Argentinien und die Schweiz gegeneinander.
3: Das Hard Rock Stadium in Miami freut sich schon auf zehntausende rudernde Norweger, auf das Duell Erling Haaland gegen Harry Kane. Haaland schoss seine Norweger mit einem Doppelpack gegen Brasilien in dieses Viertelfinale. Im letzten Viertelfinale ist die Favoritenrolle klar verteilt, die Schweiz höchstens mit Außenseiterchancen gegen Argentinien. Uli Reitinger, Sportredaktion.
1: Die Bundestrainerfrage ist nach einem Gipfeltreffen der DFB-Spitze mit Wunschkandidat Jürgen Klopp in New York praktisch geklärt. Der 59-Jährige soll die Nationalmannschaft nach dem nächsten WM-Flop in Amerika als Nachfolger

0: von Julian Nagelsmann sportlich wieder auf Erfolgskurs bringen. Noch fehlt aber eine Einigung mit Klopps derzeitigem Arbeitgeber Red Bull. Das waren die Nachrichten mit David Riemer.
1: Das Wetter.
2: Auf den heißen Sommerabend folgt eine laue Nacht mit um die 19 Grad so im Westen und Südwesten. Allerdings im Osten von NRW sind es dann auch schon mal nur noch 14 Grad. Der Sonntag wird wieder richtig schön. Wir bekommen ganz, ganz viel Sonne. Es ist nach wie vor trocken und die Temperaturen liegen zwischen 29 und 34 Grad.
1: NRW Verkehr.
2: Eine Meldung gibt's von der A40 Essen Richtung Dortmund zwischen dem Kreuz Bochum und Dortmund-Lütgendortmund. 1 Kilometer, 12 Minuten plus. Allen unterwegs eine gute Fahrt.
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2: Ich sag's ja immer wieder, Ray sollte vielleicht doch irgendwann darüber nachdenken, die verrückte Katzenlady im Alter zu werden, solange wie die schon nach einem Ehemann sucht. Ne? Sie hat immer noch keinen gefunden. Wir versuchen sie jetzt nochmal, liebe Ray. Where is my husband? Ich bin Vera Körber. Schönen Abend.

0: großartige, die einzigartige, die unfassbar krasse Lady Gaga mit Born This Way. Und wir werden kein Stück leiser jetzt.
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0: Atem ist jetzt mit I Like The Way You Kiss Me.

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0: Das Wetter.
1: Ein schöner, lauer Sommerabend und die Nacht ist auch teilweise noch ganz angenehm mit um die 19 Grad. Hier und da wird es dann schon mal ein bisschen kühler, da gehen die Temperaturen runter auf 14 Grad. Allerdings, der Sonntag hat es dann wieder in sich. Es wird heiß mit bis zu 34 Grad. Ganz, ganz viel Sonne, kein Regen in Sicht.
0: NRW Verkehr.
1: Momentan sehr ruhig auf den Autobahnen. Mir ist zumindest nichts gemeldet. Ich wünsche euch eine gute Fahrt.
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1: Wir sind hier nicht bei Wünsch dir was, sondern bei So ist es. Ja, wir kennen den Spruch alle. Ich bin Vera Körber, wünsche euch damit einen wunderschönen Samstagabend. Wünsche jetzt abzugeben an Skilo und I Wish.
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0: und Kids in America. So, da habe ich neulich gelesen, Kim Wilde verrät ihr Schönheitsgeheimnis. Jetzt bin ich aber gespannt. Also ihr Anti-Aging-Geheimnis. Ne? Ich meine, die Frau ist 65, sieht Bombe aus, muss man sagen. Und gibt natürlich auch noch sehr, sehr viel Gas auf der Bühne. So, und jetzt habe ich gedacht, Kim Wilde kommt jetzt um die Ecke und sagt, ach, pass auf, das mit dem Nicht-Altern, das ist total einfach. Jetzt mitschreiben, was sie gesagt hat. Ich achte gut auf mich, ich habe einen Personal Trainer, ernähre mich gesund und trinke keinen Alkohol. Ja, ist ja schon gut, ich alter halt.
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1: Ich bin David Riemer. Wer wird neuer Bundestrainer der deutschen Fußballnationalmannschaft? Es dürfte auf Jürgen Klopp hinauslaufen. Der Deutsche Fußballbund hat nach einem Treffen mit Klopp in New York offiziell erklärt, dass sich beide Seiten grundsätzlich über eine Zusammenarbeit einig sind.
2: Nach Angaben des DFB wurden bei dem mehrstündigen Gespräch die wesentlichen Eckpunkte eines möglichen Vertrags abgestimmt. Die Verhandlungen sollen in der kommenden Woche fortgesetzt werden. Nach der Mitteilung sind beide Seiten zuversichtlich. Klopp gilt als Wunschkandidat für die Nachfolge von Julian Nagelsmann nach dem frühen WM aus der Nationalmannschaft. Bevor der 59-jährige Bundestrainer werden kann, muss allerdings noch sein bis 2029 laufender Vertrag mit Red Bull aufgelöst werden. Jan-Henner Reitze, Sportredaktion.
1: Die Bahnstrecke zwischen Düsseldorf und Köln ist nach einem mutmaßlichen Brandanschlag wieder frei. Seit gestern war die Strecke gesperrt gewesen, weil durch das Feuer Signalkabel beschädigt wurden. Es gab Ausfälle und Verspätungen auch im Fernverkehr. Inzwischen ist ein Bekennerschreiben online aufgetaucht, in dem von Brandsätzen in einem Kabelschacht die Rede ist. Auch Polizei und Staatsanwaltschaft gehen davon aus, dass der Brand gelegt wurde. Die Kritik am Sparpaket für die gesetzlichen Krankenkassen reißt nicht ab. Neben der Opposition melden sich jetzt auch Länder, Hausärzte und Kommunen zu Wort. Sie warnen vor spürbaren Folgen für die medizinische Versorgung.
3: Hamburgs Bürgermeister Tschentscher bezeichnete das Gesetz als Fehlleistung der Bundesregierung. Er kritisierte, versicherungsfremde Leistungen würden weiter aus Beiträgen statt aus Steuermitteln bezahlt. Der Hausärzteverband kündigte wegen der Sparvorgaben deutliche Einschnitte in den Praxen an und warnte vor Versorgungsproblemen, vor allem auf dem Land. Der Deutsche Landkreistag befürchtet zusätzliche Belastungen für Krankenhäuser. Das Sparpaket soll die gesetzlichen Krankenkassen ab 2027 finanziell entlasten und weitere Beitragserhöhungen verhindern. Thomas Bleskin, Nachrichtenredaktion.
1: Nach heftigen Regenfällen und Sturzfluten im US-Bundesstaat Missouri haben Einsatzkräfte hunderte Menschen aus den Fluten gerettet. Besonders betroffen war der Südosten des Bundesstaats, wo US-Medienberichten zufolge binnen 24 Stunden örtlich bis zu 30 Zentimeter Regen fielen. Die Behörden riefen den Notstand aus. Unter den Geretteten waren nach Behördenangaben auch mehr als 200 Kinder und Betreuer eines Sommercamps, die mit Hubschraubern in Sicherheit gebracht wurden.
4: Das Wetter.
5: Jetzt in der Nacht wenig bewölkt oder sogar klar, bleibt auch trocken, das bei 17 bis 13 Grad. Der Sonntag macht dann freundlich und trocken weiter, wird wieder sehr sonnig und auch heiß mit 30 bis 34 Grad.
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6: Zurzeit liegen uns keine Meldungen vor, wir wünschen allen unterwegs gute Fahrt.
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John wird vorschlagen, hier mit dem Captain Hollywood Project geht's direkt wieder Richtung Tanzfläche und More and More spielen wir jetzt. Ich bin Andreas Grunwald, euch eine angenehme Nacht.

Da ist auch schon ein großer Klassiker von Depeche Mode, Never Let Me Down Again. Wir nehmen jetzt noch mal ein bisschen mehr Fahrt auf, schalten mal einen Gang nach oben jetzt mit De La Soul und den Gorillas und Feel Good Inc.

0: Das Wetter.
1: Jetzt in der Nacht kaum noch Wolken mit dabei. Das bleibt auch trocken. Werte, die gehen noch mal zurück auf 17 bis 13 Grad. Der Sonntag geht dann komplett sonnig über die Bühne, wird auch sehr heiß mit maximal 34 Grad.
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2: Zurzeit liegen uns keine Meldungen vor. Wir wünschen allen unterwegs gute Fahrt.
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1: Ja, Ende der 80er, einmal komplett dann durch die 90er, da hatte der Schweizer hier seine ganz große Zeit. DJ Bobo ist das mit Everybody. Hallo zusammen.

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1: Ich bin David Riemer. Die Union hat in einer neuen Umfrage leicht zugelegt, die AfD liegt aber weiter klar vorn. Das geht aus dem aktuellen Sonntagstrend des Instituts INSA für die Bild am Sonntag hervor.
2: Die Union verbessert sich im Vergleich zur Vorwoche um 1 Prozentpunkt auf 22%. Die AfD verliert zwar 1 Punkt, erreicht mit 28% aber weiterhin den höchsten Wert. Dahinter liegen SPD und Grüne mit jeweils 12% gleich auf. Die Linke legt 1 Punkt auf 11% zu und rückt damit an die beiden Parteien heran. FDP und BSW kämen unverändert auf jeweils 4% und würden den Einzug in den Bundestag erneut verpassen. Thomas Bleskin, Nachrichtenredaktion.
1: Nach der rund 12-stündigen Geiselnahme in einem Berliner Supermarkt hat die Polizei die Identität des mutmaßlichen Täters festgestellt. Er soll 29 Jahre alt sein, sagte ein Sprecher der Staatsanwaltschaft. Der Mann soll seit Freitagabend eine Mitarbeiterin eines Supermarktes im Berliner Süden als Geisel genommen haben. Gestern Morgen erfolgte schließlich der Zugriff der Polizei. Die Frau und der 29-Jährige blieben weitestgehend unverletzt. Die Staatsanwaltschaft entscheidet heute, ob der Mann einem Haftrichter vorgeführt wird. Verlorene Pakete, verspätete Briefe oder beschädigte Sendungen. Bei der Bundesnetzagentur sind im ersten Halbjahr fast 36.000 Beschwerden über Post- und Paketdienste eingegangen. Die meisten davon richten sich gegen den Marktführer DHL.
3: Wenn das Paket einfach nicht ankommt oder der wichtige Brief spurlos verschwindet, ärgern sich viele sehr schnell. Aber genau solche Fälle landen inzwischen deutlich häufiger bei der Bundesnetzagentur. Die Deutsche Post hält die höheren Beschwerdezahlen allerdings für wenig aussagekräftig. Grund sei vor allem das neue, deutlich einfachere Meldesystem. Auffällig ist aber auch, nach DHL sorgt vor allem der Paketdienst DPD für viele Beschwerden. Größere regionale Problemfälle hat die Bundesnetzagentur nicht festgestellt. Zoe Tassovali, Nachrichtenredaktion.
1: Zum Fußball. Der DFB und Jürgen Klopp sind sich grundsätzlich einig. Klopp soll den Posten als Bundestrainer übernehmen. Das hat der DFB nach einem ersten Gespräch mit Klopp in New York bekannt gegeben. Unterschrieben ist aber noch nichts. Geklärt werden muss zum Beispiel noch, wie Klopp aus seinem laufenden Vertrag bei Red Bull rauskommt.
0: Das Wetter.
4: Jetzt in der Nacht kaum Wolken mit dabei. Es bleibt auch trocken, das bei noch kühleren 17 bis 13 Grad. Der Sonntag, der wird dann wieder sehr sommerlich. Also wird sonnig und trocken bei 30 bis 34 Grad. Und auch der Start in die neue Woche, ja, wird dann wieder sehr sonnig.
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5: Zurzeit liegen uns keine Meldungen vor. Wir wünschen allen unterwegs gute Fahrt.
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4: Ja, und Calvin Harris, den packen wir auch noch mit rein in diese Nacht jetzt mit Satisfy. Ich bin Andreas Grunwald. Angenehme Nacht zusammen.

Tja, der geht immer in Club und Diskotheken. Ne? The Weeknd und Blinding Lights. Wir verändern mal ganz leicht die Musikrichtung. Jetzt mit Gwen Stefani und Eve und The Rich Girl.

0: Das Wetter.
1: Jetzt in der Nacht wenig bewölkt oder sogar klar, bleibt auch trocken, das bei 17 bis 13 Grad. Der Sonntag macht dann freundlich und trocken weiter, wird wieder sehr sonnig und auch heiß mit 30 bis 34 Grad.
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3: Zurzeit liegen uns keine Meldungen vor. Wir wünschen allen unterwegs gute Fahrt.
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1: Ja, und weiter geht's durch die Nacht jetzt mit 50 Cent und In Da Club. Ich bin Andreas Grunwald. Hallo zusammen.

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